Also, das ist also EU-Land. Und das ist Schweizerland. Das Gebiet, wo Sie da eine sehen, das jetzt, wo die Sonne beschienen ist, mit dem Schloss, wo nicht oben rausgüchselt, das ist von Berlin kontrolliert und kommandiert. Wenn Sie sich umdrehen, von wo aus wird das kommandiert und kontrolliert?

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So. Und ich bin wirklich unglaublicherweise schon hier im Studio. Ich bin selber ganz überrascht und verwirrt. Melissa, das ist der 6. Morgen. Wunderschönen guten Morgen. Der ist, ich kann leider heute nicht dabei sein. Darum bin ich da jetzt schon von Anfang an dran. Und der erste Song, den wir gehört haben, ist Canto de los Flores, natürlich von Santana. Aber einem von meinen Lieblingsalben, der heisst Borboletta. Und wir bleiben noch ein bisschen verträumt und gehen als nächstes mit dem Track, der heisst Jasmine. Und da ist für die Jasmine, die letzte Woche hier hat Vertretung gemacht, weil ich krank war. Merci vielmals. Und sonst machen wir heute natürlich, wie könnte es so anders sein, ein Kilby-Recap. Wie ihr gehört, ist meine Stimme noch nicht ganz auf der Höhe. Das kann irgendwie auch nur noch besser werden. Ja, genau. Ich habe letzte Woche ein paar Tracks vorbereitet zum Thema Kilby. Jetzt können wir direkt schauen, wie man jetzt die in Live hat gefunden. Für alle, die auch Kilby waren, wird es sicher lustig. Und für alle anderen probiere ich es dann gleich nicht zu fest zum Thema zu machen. Sonst könnte es nach dem Teil ein bisschen langweilen. Aber zuerst mal tun wir jetzt einfach noch ein bisschen schön. Und lass jetzt mal die Sula Jordan mit ihrem Track Jasmine. Schön, seid ihr dabei. Ich bin Melissa. Das ist Rabe 95,6. Bleibt dran.

Und der, den wir vorhin da gehört haben, das war Phoebe Bridgers. Aber im neuen Album Lost Weekend haben wir den Track I Can't Wait gehört. Sehr schöne Scheibe, die sie dort rausgebracht Mitte August. Sie ist natürlich immer so ein bisschen melancholisch ins Herz hinein. Und es hat einen sehr schönen Artikel in der Süddeutschen Zeitung, wo also da der Autor findet, die sind gekommen mit diesem Album, um uns alle zu retten. Das wäre heute auch ein bisschen das Thema von dieser Sendung. Recover and relax und restore und was weiß ich. Wir probieren jetzt einfach da, uns drei Stunden lang einfach ein bisschen schön zu tun, damit es uns dann auch am Schluss mega gut geht. Natürlich, weil ich allein bin heute im Studio, da ist die Ferien, freue ich mich extrem, wenn ihr mir ein bisschen schreibt, studio@rabe.ch. Und zwar stelle ich mir so vor, dass ihr euch melden könnt mit Grüßen an irgendwelche Leute. Natürlich am liebsten so mit so Sachen, die passiert sind, wäre Kilby. Oder es könnte jetzt euch sonst am Wochenende sein, wenn ihr irgendjemanden nicht mehr gesehen habt. Wisst ihr, was ich meine? Vielleicht hat es sich das selber gegeben, Zeitung. Ich habe dich in der RBS nach Worb gesehen, du hast jetzt deine blaue Jacke. Und wir haben uns zugelächelt. So, würde ich gerne weiterhelfen. Das würde mir sehr Freude machen. Und sonst könnt ihr natürlich auch Songs wünschen. So. Da hier ist jetzt der erste Track. Zum Thema Kilby, das ist eine Band, die heisst Dasein. Das war also wirklich ganz eine liebe Sache mit denen. Und wir hören sie auch hier mit dem Track Love Trash. Dann meldet euch bei mir studio@rabe.ch und irgendeinen Grüß, Liederwunsch, was auch immer euch gerade so auf dem Herzen liegt, Träume, die ich deuten soll, wie ihr gerne möchtet.

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1: So, und dann ist schon die besten Grüße reinbekommen. Es kommen hier Grüße raus von mir, ich würde mich direkt anschließen, und Katja als beste Host-Team. Das ist natürlich jetzt sehr obviously dort, wo wir beide mitgearbeitet haben. Merci vielmals. Die Grüße gehen natürlich direkt an dich zurück, Katja. Und jetzt hören wir hinten dran Jurassic 5 natürlich. Und der Track heisst Lesson 6, The Lecture. Da finde ich einfach irgendwie technisch so eine unglaublich gute Nummer. Und oh, jetzt merke ich, dass ja jetzt das Wetter kommt. auf jeden Fall ist das eine von diesen CDs, die ich bei mir auf dem Estrig gefunden habe. Über so CDs und Alben reden wir dann noch mehr an diesem Morgen. Aber jetzt reden wir vor allem noch schnell über einen Loyal Carner. Der hat zwar nicht in der Kilby gespielt, aber der hat letztes Wochenende an irgendeinem anderen Festival gespielt, fragt mich nicht, in der UK. Das ist nicht eins, den ich per se kenne. Und hat einfach wirklich sehr explizit rausgelassen, über die Far Right. Und zwar wirklich einfach, also man hat dann auch so gemerkt, dass er so schnell war, oh hoppla, das könnte Konsequenzen haben. Er hat natürlich mega viel Zuspruch bekommen von Fans und auch von anderen Leuten und so. Schaut euch vielleicht schnell das Video, das tut einfach gut. Wenn er einfach auf der Bühne abhaten ist vor unglaublich vielen Leuten. Über die Rechten. It's now the time, Leute. Macht es so wie der Loyal Carner. Oder so wie Katja, und schickt mir Grüße rein. Das ist eine riesen Freude. Ich spiele dann auch noch ein Lied für das Host-Team, natürlich.

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4: Genau, und wie ich vorhin gesagt habe, ist es jetzt schon Zeit für das Wetter. Und das wird für euch auch sicher nicht neu sein. Es passiert jetzt der grosse Wetterwechsel. Und zwar ist heute nochmal einfach wirklich absolut crazy. Es könnte bis zu 34 Grad werden. Der Sommer gibt sozusagen seine Abschlussvorstellung. Also alle, die können heute nochmal in die Aare, heute nochmal geniessen. Es wird sicher auch mega typisch, habe ich das Gefühl. Es hat scheinbar auch schon an gewissen Orten ein bisschen geregnet, vor allem am frühen Morgen, wie gestern ja auch schon. Ich hoffe, niemand von euch ist so wie ich im T-Shirt oder kurzen Hose total verregnet worden. Das war wirklich ein optimaler Start in die Woche. Egal, auf jeden Fall ist es so, dass es durch den Tag noch mega warm wird. Gegen Abend der Gewitter, Sturmböen. 30 bis 34 Grad. Nachher ist es so, dass es eben bis morgen Morgen sehr wechselwittig, sehr nass kann sein. Und am unteren Tag nimmt es dann aber schon wieder zu mit der trockenen Phase. Aber es ist eben dann nur noch 19 Grad, also effektiv bis zu fast 15 Grad weniger warm. Und sonst bleibt es aber relativ sonnig, meine ich. Und so bleibt es auch über das ganze Wochenende. Es kann immer wieder ein bisschen Wolken haben und immer wieder ein bisschen Regen, aber grosso modo eigentlich auch Sonne, aber einfach wirklich gerade viel, viel kälter. So viel zu dem. Und was machen wir, wenn es kälter wird oder einfach sonst? Wenn man irgendwie das Gefühl hat, ich bin verregnet worden, Hilfe. Einfach schöne Musiken hören. Und jemand, der gerade ein neues Album herausgegeben hat, ist wirklich einfach Erykah Badu. Das ist wirklich eines meiner persönlichen Highlights von den letzten zwei Wochen. Zusammen mit dem Alchemist und dem Thundercat hören wir hier «They Ain't You». Ich liebe sie einfach, so eine absolute Legende, die Frau. Und ihr seid natürlich auch absolute Legenden, dass ihr hier zuhört. Bleibt dran und schreibt mir Mails auf studio@rabe.ch mit euren Grüssen, Träumen oder sonstigem.

So, und da schließen wir gleich an bei dem, was ich gemeint habe, Erika Badu. Ich habe letztens so mit einem Freund darüber geredet. Aber wenn man doch auch irgendwie, weiss ich nicht, einfach so krank ist oder es einem nicht so gut geht, irgendwie aus Gründen. Oder man müde ist oder Schlafprobleme oder irgendwas, ist ja egal, was man dann macht oder wie schwierig es dann auch ist. Eben seine Sachen auf der Reihe zu bekommen. Und dann haben wir irgendwie so davon gehabt, oder habe ich so gesagt, ja, eben beim Radio, bla bla bla, ist es aber auch ein bisschen so, was soll ich sagen. Und nachher haben wir so darüber geredet, was eigentlich das stabilste Rezept ist, für wenn man einfach wirklich gar keinen Geilen hat. Und einer davon ist ja ganz sicher einfach der da hier. Ich kann so Lieder hören, wo man weiss, egal wo ich gerade stehe, emotional oder irgendwie physisch oder was auch immer, gesundheitlich oder was, oder auch einfach, wo ich mich gerade befinde, wird mir das auch raufziehen. Und darum lassen wir jetzt wirklich, machen wir jetzt schnell wirklich einfach einen längeren Ausflug nach Hit Town. Love Town und Soul Town und wie soll ich sagen? Immer kommt hier der Emilio Santiago mit Bananera. Und einer vorher war eben Olos Coloridos von Sandra Sa. Da gehen noch liebe Grüße aus an Dave. Da, und dann bin ich einfach hier weiter im Studio für euch und wir machen einfach schöne Musik auf ein Zugsradio. Und ich freue mich, wie gesagt, über eure Mails studio@rabe.ch mit Grüße, Wünsche, Träume, was auch immer.

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Und wenn ich hier sage, Hits, dann dürfen natürlich die Supremes nicht fehlen. Und wir nehmen dann nochmal ein paar. Ich hoffe, das hat euch gefallen. Ein kleiner Aufsteller-Ausflug. Mit Hits, genau. Sonst, ich sage es nochmal für die, die jetzt erst zugeschaltet haben, gibt es heute von meiner Seite her nicht irgendwie inhaltlich mega viel, weil ich krank war. Und auch darum irgendwie gar nicht so, weiss auch nicht, einfach... Gibt es jetzt heute einfach so Aufstellermusik und aber dann schon auch noch so ein paar neue Sachen, vor allem aus Bern und Umgebung. Am Schluss dann natürlich wie immer noch die Viertelstunde und ich habe mich sogar gewagt, in der letzten Halbstunde noch so ein bisschen elektronische Sachen mitzubringen. Huh. Auf jeden Fall, was soll ich so sagen? Ah genau, ich wollte sagen, jetzt geht es nicht mal mehr ganz 10 Minuten, wenn ich jetzt die Uhr da richtig lese, bis dass dann schon die Ausgehtipps kommen, nämlich um 9:30. Wenn ihr für das noch etwas habt, dann freue ich mich sehr, wenn ihr mir schreibt, studio@rabe.ch. Und sonst würde ich mich, wie gesagt, eben auch noch anbieten, heute zum Träumdeuten oder eben am liebsten fast zum Grüß ausrichten. Auch noch mit ganz lieben Grüßen an das Radio Schön und Gemütlich. Habe ich letztes Mal leider nur ganz kurz reinhören, aber es ist also immer sehr schön. Und ich finde eben, mein Traum wäre eigentlich, wenn sich jetzt hier Leute würden melden, wo ich bei irgendjemandem gesehen habe oder irgendeinen Moment hatte und jetzt würde probieren, über das Radio Kontakt aufzunehmen. Seht ihr wie? Ich bin so ein bisschen, kann ich ein bisschen Amor sein, bitte für euch? Das wäre mir lieb. Genau. Und jetzt gehen wir aber zuerst noch weiter mit ein paar Hits. Und der nächste, den wir hören, ist von zwei Belgen. Ich weiss nicht, ob das gemeint ist wie zwei Belger oder was. Oder vielleicht auch zwei Leute aus Belgien. Ich weiss es leider nicht. Aber auf jeden Fall heisst der Track heisst Operation Coupe de Ping-Pong. Ah nein, Coupe de Poing. Ja, fast das Gleiche, finde ich. Ja, ich bin Melissa. Das ist Rabe 95,6, der most anynane Morning Show in town. Schreibt mir eure Ausgehtipps oder eure Grüße, aka Crush-Suche.

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0: Genau, nothing is better than you. Damit sind natürlich dir alle da rausgemeint, die das zulassen und mir verzeihen, dass ich das Timing von den Ausgehtipps ein bisschen verschieben musste. Manchmal befällt mir so eine Konzeptversessenheit und das Lied hat darum noch zu denen vorher gehört. Wenn ich das näher hätte, nein, das wäre dann ein Buff geworden. Darum. Das war natürlich Girlfriend is Better gewesen von den Talking Heads, einer vorher Sanna von der Anna Domino und dem Luc van Acker. Und noch einen vorher, Nacht und Nebel, natürlich mit Beats of Love. Of Love. In diesem Moment liebe Grüße raus von mir an Elisabeth und jetzt kommt das da hier.
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0: Genau, auf jeden Fall. Ich habe jetzt so gedacht, puh, wenn ich schon wieder daran denke, in Ausgang zu gehen, weiss noch nicht, bin noch nicht parat. Aber es ist egal, es geht hier nicht um mich, sondern um euch. Und ihr habt schon ganz viele ganz tolle Möglichkeiten für euch kulturell zu betätigen oder euch zu berieseln von schöner Musik diese Woche. Ich habe heute ganz viele Tipps aus anderen Kantonen und Städten, weil nehmt einfach mal wieder den Zug, das Fakt, kann ich euch einfach sagen. Heute Abend könnt ihr ein Disco-Down hören. Die haben letztes Jahr ein Album rausgebracht, «Mount Surreal», hat das geheissen. Und das ist ein Duo. Ja, wer es kennt, weiss es. Wer es noch nicht kennt, ist es dringend, dringend nötig, dass ihr es kennenlernt. Das ist einfach das Schönste. Das ist ganz gut für das Herz. Wir hören im Nachhinein den Track von ihnen, für das ihr euch auch noch ein bisschen konkreter könnt vorstellen könnt. Die spielen heute Abend in Bosch-Bar. Ich glaube, das ist in Zürich. Ich weiss es ehrlich gesagt nicht einmal so genau. Nachher kann man morgen noch einmal her, wo ich dann ganz sicher weiss, was ist, nämlich in die Brass. Zu und von Bern. Dort spielt das letzte Sommerkonzert mit Orti, heisst die Band. Da geht es um Echo, Französisch, Brennnesseln, wilde stechende Pflanzen und so weiter und so fort. Über Brennnesseln können wir dann auch noch viel mehr reden. Nachher könnte man nämlich passenderweise eben genau gerade am Donnerstag dann auf die Schütz. Dort ist Sommerbühne plus, das wird dann auch noch live übertragen auf Rabe. Dort spielt zuerst Stuber und Goli und dann eben Mila Pluton. Und Mila Pluton war Teil von einem aus meinen Augen gelungensten Projekt, das gespielt hat, der Kilby, eben etwas, das heisst «Die Brennnessel». Und das waren einfach so, was sind es, eigentlich 6 oder 7 MusikerInnen aus der Schweiz, die zusammen mit Johannes Dulin so eine Mischung gemacht haben zwischen Performance und Konzert. Und ich sage euch, ich bin so dermassen abgeholt worden von dem, das kann man sich kaum vorstellen. Das ist wirklich right down my lane gewesen. Darum, ich werde sicher da am Donnerstag auf die Schütze das schauen. Nachher kommt man am Freitag zuerst mal etwas, was mir persönlich ganz sehr am Herzen liegt. Und zwar gibt es ja eben die Vitrine in der Altstadt. Ich möchte erklären, wo in der Altstadt. So ein bisschen halblich beim Rathaus, dann dort zwischendurch, wenn man jetzt vom Rathaus auf die Bleven will, dort. Hat es noch immer so eine Vitrine, über die habe ich auch schon geredet, dort gibt es immer so Ausstellungen. Und jetzt ist es als nächstes, geht es eigentlich um Janika, die ein Buch rausbringt, aber noch nicht gebracht hat, sondern bringt. Das habe ich natürlich nicht mehr im Kopf, wenn es dann rauskommt. Es heisst aber, die lieben Grüße wären mitgemeint gewesen. Nein, halt, jetzt mache ich es gestürmt. So heisst es Joe, genau, nicht das Buch. Excuse. Das Buch heisst «Den Berg auf der Zunge». Also, der Text ist da auf Englisch, darum kann ich nicht nachher mit übersetzen im Kopf. Auf jeden Fall ist dort, geht es auch noch um Bilder. Es geht um, kommt einfach am besten gerade selber schauen. Alpen, Berge, sicher irgendwo vielleicht auch noch Hünen, könnte ich mir vorstellen. Ich weiss es auch nicht so genau, spielt ja keine Rolle, da müsst ihr ja schauen drum. Auf jeden Fall heisst es, tut das Ganze, die lieben Grüße wären mitgemeint gewesen. Anfang zum Freitag, 6:30 Uhr, das ist so quasi die Eröffnung von dieser Vitrine. Und nachher ist es aber noch ein Zeitchen, auch das sehe ich jetzt hier nicht, bis wann. Ja, genau. Er muss ja sicher eine Woche oder zwei ist das dann sicher dort in dieser Vitrine. Und die Vernissage vom Buch gesehen ich gerade, ist im Offspace am 17. September. Da will man euch dann auch noch mal darauf hinweisen, wenn es ein bisschen näher dran ist. Nachher kommt man, wenn man das Gefühl hat, jetzt hat man da genug gesehen von dieser Vitrine und so und möchte sich noch ein bisschen bewegen, dann kommt man im Anschluss noch in Dachstock. Dort ist nämlich ein Beilesystem und Dachstock Präsenz. Viktor Sena Und verschiedenste Musikerinnen und Musiker aus Rio, aus Zürich, aus Brasilien, die da einen schönen Abend machen, zum zu tanzen. Das war aber ein Konzert, sehe ich gut. Genau. Und nachher ist ja der am Samstag Bermuda-Dreieck, oder? Da muss ich irgendwie gar nichts dazu sagen, dass, das ist auch echt, ihr wisst wie, oder? Und was auch noch ist am Samstag, ist auf dem Terrain Gurzel, das wäre dann wieder das Bio, ist ein Fest, das heisst Extra Brü Fest. Und dort spielen verschiedenste Sachen, die ich wirklich sehr ans Herz legen kann. Und zwar am 11. Das wäre dann nochmal am Freitag, spielt Moavi Pussy. Die haben ja letztes Jahr in Kilby gespielt. Das ist ein Trio, aus was sie sich jetzt schon wieder schwedenmässig. Das müsst ihr schauen, das ist wirklich 10 von 10. Und noch andere Bands. Und am Samstag spielt eben dann auch der Ohm Suite. Wo ich doch in den letzten Wochen und Monaten auch gerne wieder haben müssen sagen, da ist ein neues Album rausgekommen, das mir eben so wahnsinnig gut gefallen hat. Und darum lassen wir jetzt das gut. Jetzt kommen ein paar Songs zu den Ausgeh-Tipps. Ich will euch dann jeweils Album nach dem Song wieder sagen, um was es ist gegangen. Jetzt hier als erstes eben Ohm Suite mit dem Track Landlord ab dem neuesten Album Echo Rodeo, der ist rausgekommen am im März von diesem Jahre. Und da werde ich eben zu sehen, am Samstag in Biel an diesem Extra Brü Fest. Und wegen dieser Vitrine tue ich euch dann auch noch mal ein bisschen besser erzählen. Sorry, da habe ich ein Knosch gemacht. Pardon, mein Fehler.

Yes, das ist eben der Home Sweet, den ihr könntet hören an diesem Extra Brut Festival auf dem Gurzelen Terrain. Ich möchte euch jetzt schnell bitte ans Herz legen, die Ausschreibung zu lesen von diesem Festival. Weil ich liebe es. Ich bin auch eine von diesen Personen. Es gibt ja Leute, die hassen das wirklich bis auf den Tod. Aber Ausrufezeichen ist natürlich mein Ding. Wenn man von mir ein SMS bekommt oder ein Mail oder was auch immer, dann, wenn ich nicht so konzentriert bin, dann ist jeder Satz mit einem Ausrufezeichen. Weil so fühlt sich halt für mich, die meistens ist alles, was ich sage, hat die Dringlichkeit. Und die Person, die da das Programm hat geschrieben hat, das genau gleich. Das ist wirklich blablabla. Erster Satz ist extra blöd, ist die logische Fortsetzung des Champagne-Festivals, Ausrufezeichen. Auf dem Terrain Gurzelen, Ausrufezeichen. Ja, leset euch das unbedingt nachher, das findet ihr natürlich in dem ominösen Internet. Und dort könnt man eben dann den Umsweit schauen, wenn ihr das macht. Bitte tut das für mich mitgeniessen, weil ich dort natürlich nicht her. Das macht mich sehr traurig, weil das wäre ich extrem gerne schauen. Nachher habe ich ja vorhin gesagt, heute Abend könnte man in die Bosch-Bar, wo eben dann die Disco-Doom würde spielen. Und ich habe gesehen, eben wie ich vorhin gesagt habe, ihr letztes Album ist «Mont Surreal». Ich nehme mal an, das heisst «Mountain». So. Und sie haben aber dann noch ein Single rausgegeben. Das merke ich, das habe ich total verpasst. Und zwar mit zwei Tracks drauf, wo einer sogar «Tuesday» heisst, was ja Dienstag ist, was ja heute ist, was ja die Radiosendung ist, die ich mache. Wow, how did I miss this? Wirklich, sorry, das nehme ich voll auf mich, übernehme die Schuld komplett. Aber wir hören nichts. Am besten nehmt ihr euch dann einfach das Auto unter das Vödli und fräset auf das Zürich in die Bosch-Bar und geht die einfach live schauen. Weil das ist eine Riesenfreude, das kann ich euch einfach sagen.

Oder wisst ihr wie? Seht ihr, wie ich meine? Das muss man doch einfach schauen, wenn man das so hört. Was für einen unglaublich guten Track «Tuesday» hat er geheissen. Wo ich nicht ganz sicher bin, haben sie gesungen «Tuesday, Sad Day». Ah Mann, ja, ich höre es dann nochmal und höre mir die Lyrics genau an. Heute Abend zu hören, ihr Boschbar, das Quartett, das ist sicher ganz etwas Schönes. Und dann, wie ich eben gesagt habe, wir sind immer noch an der Nachbearbeitung von der Ausgetipps. Es ist ja schon 10 vor 10, voilà. Es zieht sich halt an. Wie ich gesagt habe, Mila Pluton zu sehen am Donnerstag auf der Schütz, zusammen mit Stubru Goli. Und eben Mila Pluton ein Teil von dieser wunderbaren Brunessle-Situation. Herr Kilby. Wenn ihr um SRF geht, das Ding schauen zur Kilby, dann seht ihr dort, kommt er so vor. Voilà, wir hören jetzt einen der neuesten Tracks ab einem kleinen EP, der letztes Jahr rausgekommen ist, von Bon Voyage und eben Mila Pluton, der heisst Mila Core. Und wir hören den Track Petite Maladie. Zu hören am Donnerstag auf dieser Schütz. So oder ähnlich.

Auch das hier, finde ich, erklärt sich wirklich von selber. Dann muss man doch einfach schauen, oder? Sorry übrigens für mein dramatisches Geschnaufen den ganzen Morgen. Ich hoffe, ihr hört es nicht. Ich bin irgendwie ganz außer Atem von dieser Radiosendung. Auf jeden Fall, eben, wie gesagt, das erklärt sich von selber, dass man Mila Pluton müsst schauen am Donnerstifter Schütz. Was sich nicht so von selber erklärt, oder respektive was ich sehr schlecht erklärt habe, ist da die Situation mit dieser Vitrine. Es tut mir also sehr leid. Ich probiere es nochmal. Voilà. Es ist so, dass das Buch rauskommt im September, das heisst «Den Berg auf der Zunge». Und eben die Person, die das Buch rausbringt, ist eben die Janika. Und im Rahmen von dem Release quasi von dem Buch gibt es jetzt eine Ausstellung in dieser Vitrine. Das kommt daher, oder das erklärt sich damit, dass sie früher auch gemalt hat oder immer noch auch malt und dann eine Ausbildung hat genossen als Malerin. Genau. Und auch so Postkarten hat gemacht, und zwar währenddem, dass sie das Buch geschrieben hat. Das ist jemand, der sehr gerne wandert. Und ich habe wirklich recht, es geht auch um Hunde. Das habe ich gesehen. Und es geht irgendwie darum, dass quasi in Form von Malerei und geschriebenem Wort da die Liebe und der Respekt gegenüber den alpinen Landschaften, wisst ihr, wie ich meine, festgehalten wird. Und das könntet ihr euch bei dieser Vitrine anschauen. Und voilà, dass ich das so schlecht erklärt habe, erklärt sich daraus, dass ich mich wahnsinnig freue auf das Buch, weil auf der Literaturseite, da bin ich ja sehr bewandert, weil ich einfach, also ich lese auch mehr, als dass ich irgendetwas anderes mache. Aber dann so mit Ausstellungen und so, da bin ich überfragt. Aber es macht nichts, weil nämlich die Vitrine, die wird kuratiert von zwei Personen. Und zwar von der Katrin Sperry und vom José. Und der José kommt nächste Woche hier vorbei und kann dann einfach auch noch mal erzählen. Weil herausgefunden, wie lange das stattfindet, habe ich nämlich immer noch nicht. Das ist gleich, das kann uns dann ärgern zu sagen. Jetzt sind wir ja dank Mila Pluton da bei den Berner Sachen angekommen. Und bevor ich dann ernsthaft in letzter Stunde noch mehr Sachen habe, die ich vergessen habe in den Ausgehtipps, hören wir jetzt noch den neuen Track von «Es nervt langsam». Der heisst Frau Lutherbach. Eine Verhandlung über das «In Therapie gehen». Und dann kommt dann schon der Ausblick auf das Info.

0: Ja, genau, voilà. Wie ihr gehört, eben eine Verhandlung über das in Therapie gehen und über die Beziehung mit TherapeutInnen. Mega spannendes Thema und ich freue mich sehr, sehr, sehr fest auf das Album, das da kommt. Das ist eben die Vorab-Single «Eine von der Frau Lutherbach» von «Es nervt langsam». Und die haben Plattentaufe, einmal in Zürich im November und einmal hier in Bern im Dezember. Dazu sagen wir euch mehr, wenn es so weit ist. Jetzt sagen wir euch mehr zum Ausblick auf das Info. Wunderschönen guten Morgen, Ursi.
1: Guten Morgen zusammen.
0: Wie geht's dir?
1: Gut, auch sehr ohne schön. Frau Lutherbach.
0: Ja. Genau, sehr gut. Also, Ursi sagt uns jetzt, was wir hören im Info in nicht mehr ganz einer Stunde.
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1: Ja, am 27. September sind Abstimmungen und darum starten wir heute mit unserer Serie zu all diesen Vorlagen. Heute ein erster Beitrag zur Ernährungsinitiative. Und dann hören wir noch etwas vom EAWAG, das ist das Wasserforschungsinstitut der ETH. Und die Schweiz ist ja ein bisschen das Wasserschloss in Europa und wir hören über die Bedeutung vom Wasser im Klimawandel.
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0: Top, merci vielmals, da freue ich mich, uns näher mehr zu hören, bis in einer Stunde. Und wir bleiben jetzt noch bei neuen Sachen aus Bern. Was ich wirklich auch gefühlt schon seit 700 Jahren darüber rede, ist das neue Album von Eto. Das ist jetzt rausgekommen. Es heisst Sip City und da wird es einiges an Konzerten geben. Da gibt es Videoclips, da gibt es aber Choreos. Also da gibt es einfach einiges. Da müsst ihr ein bisschen dranbleiben, sonst verpasst ihr etwas. Nein, nein. Aber schaut euch das einfach unbedingt an und denkt immer dran. Kauft das Zeug doch einfach auch. Wirklich, kauft das auf Bandcamp. Weil es kostet eigentlich aber gar nicht so viel. Es macht echt mega viel aus für die Leute, die da so viel Arbeit reinstecken. Und auch, wenn ich jetzt vorhin gesagt habe, eben, dass da die Plattentaufe von «Es nervt langsam» erst im Dezember ist, kauft gleich echt schon jetzt ein Billett. Weil man vergisst so als normal sterbliche Person, wie wichtig das ist, wenn man nicht so viel versteht von dem ganzen Veranstaltungs-Pipapo und so. Aber das ist mega wichtig. Weil, aus Gründen, voilà. Kauft euch die Billie. Man kann auch einfach mal zwei kaufen. Ich meine, es ist dann auch schon fast Weihnachten dann. Oh Gott, das kann man sich jetzt noch nicht vorstellen, aber ist egal. Auf jeden Fall kann man das dann auch einer Freundin, einem Freund verschenken. Wir hören jetzt hier ab Sip City den Track «Rastplatz». Ich bin Melissa, der Schraben 95,6. Schickt mir eure Wünsche, eure Grüße. Freue mich drauf.

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1: Genau, und das hier war jetzt ein paar neue Sachen. Der letzte war «Rap Like a Girl». Das ist ein Single, das rauskam von Lanel Grand, «Too Cool Tiff» und «Tylem» und «Porsche Love». «Too Cool» finde ich recht einen guten Künstlerinnennamen. Nachher einen vorher haben wir vom Schokka und vom Jordan Stevens das Lied «Jordan» gehört. Da bin ich, wie gesagt, es ist rausgekommen. Das natürlich müssen spielen, weil alle, die ab und zu mal den Dienstag Morgen einschalten, wissen über meine Obsession momentan mit dem Jordan Stevens. Der hat so ein Buch geschrieben über Drogen und ADHS und Hüng und so. Ja, das ist einfach ein hoher Cutie, der so über Männlichkeiten viel redet und so versucht, die ganze Gewaltsache anzugehen. Und das lieben wir halt einfach. Wirklich. Das lieben wir einfach. Wirklich. Drum. Aber ja, wieso, dass jetzt nachher sein Kollege ein Lied macht, das so heisst wie er? Weiss nicht. Vielleicht ist er auch so begeistert von ihm wie ich. Who knows? Noch einen vorher, wie ich gesagt habe, Eto mit Rastplatz ab dem Album Sip City. Ja, stay tuned für dort mehr Infos, respektive wenn die anfangen spielen überall. Und jetzt als nächstes, oh, wir kommen da einen Besuch im Studio. Beste Leben, sage ich euch gerade. Aber ja, da habt ihr jetzt leider nicht so viel davon. Aber was ihr dafür etwas davon habt, dafür davon, ist ein Grüßli nochmal, das nämlich rausgeht an Alvin. Das machen wir natürlich sehr gerne. Da würde ich auch noch mehr anschliessen mit diesem Gruß. Das ist PNL «Sous la Lune» und der geht raus von Martina Alvin. Ja, liebe Grüße einfach. Schön, können wir da Grüße rein. Das ist eine Freude. Keep it coming.

0: So, und da hier noch ein paar neue Tracks. Das war der Russowski nochmal, den haben wir letzte Woche schon gespielt. Oder habe ich? Nein, das stimmt gar nicht, ich war letzte Woche gar nicht hier. Gewesen. I was sick, aber ja, egal. Auf jeden Fall habe ich den letzte Mal gespielt, das ist das geile Album, das mir so gefallen hat. Egal, auf jeden Fall einen vorher. Noch der DJ Anderson da Paraiso und MC Magrella mit Party Drem. Trem Barbie und noch einen vorher Swag von Dinamarca, Math Math und Uchtstür. Genau, das war sehr geil gewesen. Und jetzt ist eben da mein Besuch gekommen. Wunderschönen guten Morgen, Aische.
1: Guten Morgen.
0: Das ist wirklich, finde ich, das Geilste, wenn du mich hier kommst.
1: Es ist mir grosse Freude, hier als Gast
0: aufzunehmen. Genau, sie hat ja heute eigentlich eben Ferien, aber sie hat es natürlich nicht können lassen. Nein, okay, jetzt sind wir ehrlich, ihr noch müssen Bücher bringen. Aber voilà, wir machen da wirklich sehr. Übrigens, das Buch, das du mir hast gegeben.
1: Ja, finde ich gut.
0: Also es ist ja wirklich... Es ist wirklich hure heavy, oder?
1: Ja.
0: Und vor allem bin ich nicht ganz sicher, aber ich glaube, ich habe es schon gelesen.
1: Vorher?
0: Ja.
1: Aber es ist recht neu.
0: Ah, wirklich?
1: Ja.
0: Ich habe so viele Sachen so predicted. Aber den kann ich einfach auch sehen.
1: Ich glaube, es ist jetzt auch nicht hure. Also ich meine, es ist ja auch schon nur von der Beschreibung her ist recht klar gewesen,
0: also, um was es
1: so wird gehen. Aha, okay.
0: Aber mir ist es klar gewesen, sobald sie den Du kennenlernt, ist klar gewesen, oder? Dass dort etwas passiert. Ja, es geht natürlich um ganz schlimme Themen. Und es ist einfach wild. Ich finde es wirklich wild. Dass, dass ich irgendwie...
1: Aber hast du Blut gefunden?
0: Es ist, ich finde es super gut, ja. Ich finde es mega gut.
1: Genau. Das heisst übrigens für die da aussen prima facie.
0: Genau, was heisst das? Weißt du, was das ist? Ja, irgendein juristischer Begriff.
1: Es ist ein juristischer Begriff. Es wird dort erklärt im Buch.
0: Ah ja,
1: also, okay.
0: Dort bin ich auch noch nicht.
1: Ich glaube, es kommt ganz am Schluss, wird es erklärt. Okay. Vielleicht auch nicht.
0: Ja gut.
1: Also, es wird auch erklärt.
0: Es ist auch mal ein gutes Buch, aber wirklich heavy. Ja, genau.
1: Sehr.
0: Genau. Wie geht's?
1: Wow, echt sehr gut. Aber eben, ja, vorhin dir schon erzählt, ich habe noch eine Zusage bekommen für eine Wohnung.
0: Ja, das ist
1: aber
0: echt
1: ist jetzt
0: crazy.
1: Noch nicht klar, ob wir sie nehmen, anscheinend. I don't know.
0: Ja, das ist natürlich... Das ist eine Wohnung suchen, ist echt auf.
1: Ich muss sagen, es war jetzt wirklich ein kleiner Sidejob in den letzten 10 Monaten. Aber ich habe heute irgendwie auch das Gefühl, so, ich bin recht gut geworden in dem.
0: Ah ja, schau jetzt, das tut mir natürlich gar nicht.
1: Ja.
0: Und Kilby, was ist so die Recap? Bei mir ist eben heute ein bisschen Kilby das Thema.
1: Das habe ich schon gedacht, ja.
0: Okay.
1: Hey, ich habe mega gute Zeit gehabt.
0: Ist du Samstag auch noch gewesen?
1: Nein.
0: Aber nur Freitag?
1: Donnerstag, Freitag.
0: Ah, Donnerstag, Freitag, ja genau.
1: Das war für mich perfekt gewesen.
0: Ja, voll.
1: Es war dann auch okay gewesen, mal
0: voll.
1: Also wäre sicher, also hätte mich glaube ich eins gewesen, noch bleiben. Aber ich finde aber auch so, ja, gell. Irgendwie, ich bin glaube auch nicht mehr so,
0: voll,
1: drei Tage hintereinander, Festival Zoutline, ich finde es so, ist schon okay, nach zwei Tagen, ja.
0: Ja, vor allem, ich finde halt, das ist etwas, was ich jedes Jahr wieder damit struggle, es ist ja ein organischer Ablauf, dass es immer wie mehr Leute hat. Oder Donnerstag hat es am wenigsten, Freitag hat es mehr. Das ist super nice. Donnerstag ist wirklich mein liebster Tag, von dem her gesehen. Aber Samstag ist dann halt schon hart. Also Samstag muss ich so alle Stunde, muss ich irgendwo schnell ein bisschen gehen. Aber ja, ich bin halt einfach wirklich super sensibel drum. Habe ich wieder mal gemerkt, das Festival. Aber voilà. Nein, ich habe wirklich auch so eine gute Zeit gehabt. Ich habe schon erzählt, meine Highlights, viele von meinen Highlights waren aber schon auch am Samstag. Brennnessel, das war eben auch am Samstag, oder? Das mit dem Dulin.
1: Aha,
0: also das ist so lustig. Das hat mir so gefallen.
1: Okay.
0: Einfach auch so, wenn so hure seriöse Musiker dann so Ausdruckstanz machen, da finde ich natürlich dann einfach, über sich stehen. Liebes. Ja, genau. Und dann eben noch diverseste, einfach so hure gute Konzerte. Auch die DJs, eben der Courtesy, sind hure geil gewesen. Da habe ich keinen Zugang gefunden. Aber mir hat die Josie Rebell mega gefallen vom Freitag, der Abschluss.
1: Jetzt glaube ich.
0: Vor allem hinten raus. Und natürlich eines der absoluten Highlights, DJ Fett. Sorry.
1: Aha, ja.
0: Every fucking year. Wirklich.
1: Irgendjemand hat mir gesagt, er spielt euch bei jedes Jahr so das Gleiche.
0: Ja, mega. Ja, er hat
1: aber
0: schon
1: sein Stil. Aber ich denke, dass es nur einmal im Jahr ist, ist ja egal.
0: Ja, voll. Und ich finde wirklich, mir holt das irgendwie emotional so ab. Es ist wirklich unglaublich.
1: Genau.
0: Ja. Und sonst, wollen wir noch irgendetwas erzählen?
1: Nein, aber Träume sind anscheinend keine reinkommen, oder?
0: Nein.
1: Ich kann dir dann auch noch meine erzählen und du kannst vielleicht analysieren.
0: Ja, voll.
1: Ja. Und sonst weiss ich nicht.
0: Ich traue mir es eben auch bei immer so halb zu ohne dich. Du bist schon der Pro vom Analysieren. Ich finde schon. Aber anyways.
1: Team.
0: Ja, ich finde auch. Genau. Ja. Apropos gutes Team. Ich habe vorhin eine Sprache bekommen von einer von meinem Team, von Kilby eben. Und, also das klingt stimmlich da genau so schwierig wie bei mir. Oh nein, ich glaube, die haben das auch
1: rough
0: so.
1: Rough times.
0: Auf jeden Fall eben von mir nochmal ganz liebe Grüße an die dort gearbeitet haben. Und jetzt aber vor allem von Simon. ganz liebe Grüße an seine Familie, sein Crush und sein Baby. Ja, mega herzig, oder? Und er hat sich gewünscht, der Song «Senegal Fast Food», das ist mir natürlich eine absolute Freude, den zu spielen, weil das ist Amadou E. Mariam und Manu Chao. Oh, was für eine super Kombi, oder? Mhm. Und dann, genau, sind wir schon in der letzten halben Stunde angekommen. Meldet euch noch bei uns mit Grüßen, mit Wünschen, mit Träumen. Ich freue mich mega von euch zu hören. Wir freuen uns mega.

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0: Und das da hier ist noch Quantic und Nidia Gongora mit Ballada Borracha.
1: Das ist sehr schön.
0: Ja, das hat mir auch sehr gut gefallen.
1: Hat das jemand, hast du das gesehen? Hat das jemand gespielt, oder?
0: Nein, das habe ich einfach irgendwie, ich weiß auch nicht. Ja.
1: Grande.
0: Heute habe ich sowieso alle Musik, die ich dabei habe, bin ich wirklich so, wer, wie, warum, wo. Mhm. Genau, aber jetzt hören wir nochmal zwei, die er Kilby gespielt haben. Droog, mit denen hatte ich gar nichts zu tun gehabt. Ich glaube, die waren aber nett gewesen. Man hat sie, glaube ich, immer wieder mal nicht gefunden, so ein bisschen, mhm, in dem Ding. Und nachher ist es sowieso crazy, wenn du das überlegst. Ich weiß auch nicht, wie viele Bands das so dieser Kilby hat.
1: Kein Plan.
0: Aber es sind auch etwa so
1: 30.
0: Viel. 30? Ja. Viel mehr?
1: Viel mehr, weiss ich jetzt.
0: Ja. Also wir hatten pro Tag etwa so 8 gehabt. Pro, weißt du, pro Bühne?
1: Yeah.
0: Ja, ist ja egal. Er muss viele Bühnen, viele Bands, auch viele Bühnen. Und wie nett das die alle waren. Die meisten sind so nett.
1: Wer war nicht nett? Nein,
0: das kann ich jetzt hier nicht sagen. Nein, aber was ich dazu kann sagen, ist, es war wirklich so atzig, weil ich habe einfach immer so hure die Netten gehabt. Dino Brandau zum Beispiel, ganze Band,
1: ja,
0: einfach wirklich Käfelis.
1: Ja, ja.
0: Die haben Trina Bollinger, wirklich, also sorry, die sind echt alle so lieb. Und weißt, probieren auch so, so gut mitzuhelfen. So,
1: so cute.
0: Wirklich, wirklich cute. Und die eine Freundin von meinem Team, die hat einfach alle, die einfach einen Scheisslaun hatten, hat sich sehr verwünscht.
1: Oh,
0: und zum Teil ist es ja verständlich. Weißt, zum Teil sind es so Sachen, wie wenn sie Flüge verpassen oder so. Dann sind sie halt so seit 12 Stunden unterwegs und so. Und ja,
1: ja.
0: Voilà. Aber er muss auch zu allen, die sich da benehmen.
1: Sweet.
0: Das ist also wirklich sehr lieb. Genau, und darum hören wir jetzt eben zuerst Rook mit dem Track Sprinter und nachher der Alex Wilcox. Das war wirklich so geil gewesen. Der hat im Club gespielt, am letzten Tag. Mhm. Und das ist wirklich so ein wilder Dude. Er macht so ein bisschen zwischen DJ-Set und es ist schon eine halbe Performance. Schluss war er in der Unterhose gewesen. Aber so einer von diesen Dudes, der es schafft, sich bis auf die Unterhose abzuziehen, ohne zu nerven.
1: Mhm.
0: Es gibt ja auch so die, die das dann so machen und man denkt so, ugh.
1: Ja, logo.
0: Weißt du, geht's mit der Präsentation
1: ja,
0: dem Körper?
1: Viel, ja.
0: Aber bei ihm ist es wirklich mehr so, der ist echt loco, Mann.
1: Geil.
0: Wirklich loco. Und ich habe dann noch ein bisschen mit ihm geschnurrt, er wohnt in Berlin und ist total fasziniert gewesen. Von uns und so. Also von, nicht von mir. Sorry, aber nicht von mir.
1: Good
0: vom
1: story.
0: Club und so. Ja. Nein, einfach mal erzählen, wie die Musiker da fasziniert ist von mir. Nein, that was not at all the case. Mehr so von weißt du, Dinge. Das war mehr so, was ist das voilà. Hier?
1: Ja, ja.
0: Der See, der kleine Ort und so.
1: Es ist schon mega schön.
0: Es ist schon schön, ja voll. Yeah. Anywho, wir hören jetzt mit dem Track I Don't Understand. Das war, glaube ich, das Gefühl von ganz vielen Leuten, yeah, an dem Gig waren. Und nachher, nein, wir hören eben zuerst noch Sprinter, sorry, von Droog. Und dann noch Shirel, weil das einfach auch hure geil war. Erster Abend, Abschluss, wirklich was auf eine ultra sympathische Person. Die hat noch Geburtstag gehabt sogar.
1: Aua.
0: Ja, kommt am Geburtstag, ja, zu uns spielen. Bro. Genau, sorry, wir sind immer noch am Lieren über Kilby. Ihr dürft immer noch Grüße schicken und Träume und was auch immer.

Genau, das ist eben der Alex Wilcox, der da gar nicht versteht. Kommt wirklich gar nicht raus. Ah, so lustig, wirklich. Auf jeden Fall, wenn ihr auch gar nicht rauskommt diese Woche, was bei euch so läuft, dann wisst ihr ja, was wir hier immer tun, für euch. Quasi als Grundlage geben, ist das Sternenwetter. Dann könnt ihr dann beim Arbeiten einfach sagen, ja weisst, das ist jetzt eben diese Woche, ist der Mond im Löwe und darum bla bla bla. Auf jeden Fall ist das so, der Mond ist im Löwe und bringt offenbar den Appetit zurück. Ein wirklich, wirklich tiefes Bedürfnis, sich auszudrücken und sich ein bisschen visible zu machen. Die zwei besten Tage vor Woche, für das zu machen, ist der heute Dienstag und dann noch der morgen Mittwoch. Man darf kreativ sein, man darf spielerisch sein, sozial sein. Mach etwas mit deinen Hängen. Mach ein crazy Outfit. Mach jemandem ein Kompliment. Aber die Leute, die sind ja gäng so mutig und so und expressiv. Drum, man darf einfach so, es geht wirklich auch darum, sich da ein bisschen dafür zu haben. Genau. Und das war jetzt mal der erste Teil von den Ausgehtipps. Vom Sternenwetter. Aber wie ich es richtig gesagt habe, hänge ich immer noch nachher bei den Ausgehtipps. Ich habe einfach noch mega das Zeug vergessen. Wirklich, es tut mir auch so leid. Zwei Sachen für den Sonntag. Und zwar ist einerseits in Zürich, jetzt habe ich mir da gescheiterweise nicht aufgeschrieben, wo. Genius. Aber dort ist auch mal ein Late Latin Nights, einmal in der Zentralwäscherei, ZW. Voilà. Und das ist zuerst ein Tanzworkshop, der heisst Latinx Flow. Und das ist jemand, der heisst Benita, der ihm lehrt, ein bisschen Cumbia, Salsa und ganz viele verschiedene andere Musikstile ein bisschen zu tanzen. Das ist von 5 bis 8, keine Vorkenntnisse nötig. Und nachher sind zwei DJs, zuerst DJ Lamara, die ist offenbar aus Bern und Bolivien. Spielt dann auch Musik, die dazu passt. Und hinten nachher noch DJ Taz de Nada. Und ich glaube, das könnte äußerst schönlich werden. Äußerst getänzlich und geschönlich. Und wer nicht bis auf Zürich kann, wegen keine Billie, keine Auto, keine Lust, was auch immer, der könnte einfach auch ins Rössli kommen. Da ist es nämlich so, dass das offenbar so ist, dass da jemand anders hat sollen spielen, und zwar ein Brooklyner Rapper, Sensational, und der ist offenbar verstorben. Und sie tun da ihre Kondolenzen ausdrücken und haben als Ersatz etwas reingebucht, wo unter anderem der Julio Erasmus ist und The Target Group und hinten nachher noch V-Dot und Srip. Das sind zwei Sachen, die sicher musikalisch ganz schön sind und vielleicht sogar auch noch ein bisschen so Möglichkeiten bieten für so Gefühlverarbeitung, würde ich mal sagen. Wir lassen es auch jetzt auf jeden Fall mal rein, weil das wäre eben noch am Sonntag im Rössli. Und dann probiere ich dann in 10 Minuten noch die Hit-Viertelstunde und noch ein paar Tracks vor Kilby zu machen. Seht ihr wie? Top organisiert heute. Julio Erasmus hier. Am Sonntag im Rössli. Just music.

und ich habe wirklich unglaublicherweise nochmal etwas von den Ausgehtipps, weil ich nämlich auch völlig vergessen habe, weil wir jetzt ein paar Wochen Pause hatten, sind die Verlosungen. Ich habe effektiv noch Billet, und zwar für am 12.09., also am Samstag, in Gaskessel. 2x2 Billet habe ich. 50 Jahre Gaskessel. 55, sorry, wenn ich den noch lesen könnte. Laila spielt dort. Bichu Bachu. Also schon nur wegen der Laila würde ich echt gehen, weil ich sage euch, ich habe die gesehen da am No Borders. Das ist also oben raus, das ist also wirklich ganz schön. Wenn ihr dort her wollt, schreibt mir jetzt auch schnell noch ein Mail. 55 Jahre Gaskessel am Samstag, ich habe 2x2 Billet. Wenn ihr die wollt, bitte meldet euch bei mir. Genau. Und jetzt gehen wir noch mit einem Track, der nochmal zur Kilby gehört. Das ist G-Rail, den ich eben gesagt habe, der Abschluss hat gemacht am Donnerstag. Einfach eine ultrasympathische Person und hier mit dem Track Freaky. Und dann kommt dort Heat Viertelstunde. Ich höre dich, kann ich da jetzt nicht mehr genau erklären, was da passiert ist. Das ist ein bisschen, ja. Wie läuft es so? Das ist ein bisschen ein Chaos. Macht nichts. Am Schluss haben wir noch Dolly Parton natürlich. Leset ein bisschen nach. Sie ist ja leider verstorben letzte Woche. Die Frau hat wirklich so viel wichtiges Zeug gemacht für uns. Voilà. Schreibt mir wegen diesen Billien. Genau.

0: Und wie ich gesagt habe, ist das G-Rail mit Freaky. Just my type. Und jetzt gehen wir noch mit der Hit 10 Minuten, sie sind alt. Oder eigentlich schon noch Hit 7 Minuten, ist egal. Und meldet euch unbedingt noch bei mir wegen diesen Billie 55 Jahre Gaskessel. Am Samstag könntet ihr gratis gehen. Leila schauen und noch ganz viele andere schöne Sachen. Wenn ihr das machen wollt, dann bitte meldet euch jetzt noch studio@rabe.ch. Für mich ist es schon der Moment, um mich zu verabschieden. Dann in 5 Minuten schon der Ausblick auf das Info und nachher ein schönes Programm. Bleibt also einfach dran. Schön, seid ihr dabei gewesen. Merci allen, die haben Grüße reingeschickt. Das ist natürlich eine besondere Freude. Wir hören uns nächste Woche wieder. Ciao zusammen. Zirin.
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1: Das ist das Radl-Info vom Dienstag, dem 8. September. Schön seid ihr dabei. Heute mit folgenden Themen. Ende Monat sind Abstimmungen und deshalb starten wir heute unsere Abstimmungsserie mit einem Interview zur Ernährungsinitiative. Und wer darf in der Schweiz Wasser verbrauchen, wenn es knapp wird?
2: In der Schweiz ist es heute nicht reguliert. Es gibt offiziell keine Priorisierung, wer zuerst Nutzungsanrecht hat und wer nicht.
1: Das sagt Tobias Wechsler der Eidgenössischen Forschungsanstalt für Wald, Schnee und Landschaft. Das war der Überblick über die heutige Sendung. Am Mikrofon Ursi Grimm.
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1: Wir kommen zu den Nachrichten des Tages. Zuerst nach Frankreich. In Paris war der Eiffelturm gestern geschlossen aufgrund eines Streiks. Simon Keller mit den Details.
3: Grund sei ein Vorfall vom Samstag, so France 24. Auf Bitten von rund 100 Mitgliedern einer hinduistischen Religionsgemeinschaft während eines Besuchs der dritten Etage des Turms sollte das weibliche Personal dort abgezogen werden. Die Gruppe sei von ausschließlich männlichem Personal begleitet worden. Gemäß SRF habe der Vorfall in Frankreich hohe Wellen geschlagen. Die Gewerkschaft und das Personal hielten den Abzug der Mitarbeiterinnen als diskriminierend. PolitikerInnen und Politiker aus dem ganzen Land haben sich inzwischen geäußert. In einer Stellungnahme sagt die Betreibergesellschaft, dass diese die Bedingungen nicht hätten akzeptieren dürfen, sie würden nicht im Einklang mit den eigenen Werten stehen. Nach dem Streiktag von gestern soll heute der Eiffelturm wieder unter normalen Bedingungen öffnen.
1: Deutschland hat vor dem Internationalen Gerichtshof IGH seine Rüstungsexporte nach Israel als vereinbar mit internationalem Recht verteidigt.
3: Laut SRF hat Nicaragua Deutschland mit einer Klage wegen Beihilfe zum Völkermord vor das Gericht gebracht. Die Rüstungsexporte verletzten demnach die Genozidkonvention, da sie von Israel bei den Angriffen in Gaza genutzt würden. Zum Start der mehrtägigen Anhörung wies die deutsche Rechtsvertreterin die Anschuldigungen als haltlos zurück.
1: Großbritannien kündigt ein Handelsverbot für israelische Waren aus dem Westjordanland an.
3: Außenminister Ed Miliband wird heute eine umfassende Neuausrichtung der Beziehungen Großbritanniens zu Israel ankündigen und versprechen, dass die Regierung die palästinensische Sache aktiver unterstützen werde, so der britische Guardian. In einer Stellungnahme, die bereits heftige Kritik seitens der USA und Israel hervorgerufen hat, wird der Außenminister ein britisches Handelsverbot für Waren und bestimmte Dienstleistungen aus illegalen israelischen Siedlungen verhängen. Dieser Schritt sei Teil der Bemühungen des Vereinigten Königreichs, eine Zwei-Staaten-Lösung zu unterstützen. Laut Reuters habe der neue britische Premierminister Andy Burnham gestern mit US-Präsident Donald Trump gesprochen, um die Bedeutung der Zwei-Staaten-Lösung zu betonen.
1: Die Houthis im Jemen haben Flughafen und Ölanlagen in Saudi-Arabien angegriffen.
3: Saudische Behörden und offizielle Medien berichteten gemäß Reuters, die Angriffe hätten Brände und vorübergehende Betriebsunterbrechungen verursacht. Gemäß Al Jazeera habe Saudi-Arabien heute den jemenitischen Houthis vorgeworfen, dass bei Angriffen auf zivile und wirtschaftliche Ziele im Königreich 73 ZivilistInnen und Kinder verletzt wurden. Gleichzeitig verschärften sich die Kämpfe im Jemen. Nach Berichten von Vanguard France handelt es sich um den schwersten Angriff der vom Iran unterstützten Houthis seit dem Zusammenbruch des vierjährigen Waffenstillstands im langjährigen Bürgerkrieg im Jemen.
1: Nun in den Sudan. Dort warnt Ärzte ohne Grenzen vor den Folgen der Kürzungen von Hilfsgeldern.
3: Das bereits instabile Gesundheitssystem stehe vor dem Zusammenbruch, wie die Organisation mitteilt. Aufgrund der Kürzungen müssen im ganzen Land Hilfseinrichtungen schließen. Menschen werden so von lebensrettender Hilfe abgeschnitten. Die wenigen übrigen Spitäler stünden vor dem Zusammenbruch. Ärzte ohne Grenzen appelliere deshalb anlässlich der aktuell tagenden Generalversammlung der Vereinten Nationen an die Staats- und Regierungschefs weltweit. Die Finanzierung der essentiellen Gesundheitsversorgung im Sudan wird durch diese sichergestellt. Der Sudan befindet sich seit über 3 Jahren im Krieg. Es droht eine schwere Hungerkrise. Bereits zu Jahresbeginn waren fast 20 Millionen Menschen auf Lebensmittelhilfe angewiesen. Der UNO-Hilfsplan sei erst zu 41% finanziert. Zudem ist mehr als ein Drittel der Gesundheitseinrichtungen außer Betrieb.
1: In die Schweiz. 15-jährige Jugendliche in der Schweiz schneiden in Mathematik, Lesen und Naturwissenschaften im internationalen Vergleich erneut gut bis sehr gut ab.
3: Das zeigen die von der OECD publizierten Ergebnisse der aktuellen PISA-Studie. Die Schweiz liegt in allen getesteten Kompetenzen signifikant über dem OECD-Durchschnitt und gehört weiterhin zu den leistungsstärksten Ländern. Doch in Mathematik und Lesen bestätigt sich der rückläufige Trend, den man seit 2015 beobachten könne. Das schreibt SRF. Gemäß der Studie ist diese Entwicklung jedoch kein isoliertes Phänomen, sondern auch in den Vergleichsländern sowie im OECD-Durchschnitt zu beobachten.
1: Nach Bern. Die BLS will Kosten senken.
3: Das teilt das Verkehrsunternehmen heute mit. Das Bahnunternehmen will bis 2028 5 Millionen Franken sparen. Zu den Maßnahmen gehören laut BLS der Abbau von rund 40 Vollzeitstellen. Beschlossen ist weiter die Schließung der Reisezentren in Säftigen, Hasle-Rüegsau, Ins, Münsigen und Zollikofen. Außerdem schränkt die BLS die Öffnungszeiten der Schalter an den Wochenenden ein. Künftig will sie sonntags nur noch die Reisezentren in Spiez und Interlaken West ganzjährig öffnen, sowie jenes in Kandersteg während der Sommersaison. Grund dafür sei, dass immer mehr Billete und über digitale Kanäle gekauft würden. Weitere Sparmaßnahmen betreffen die Begleitung der Züge und den Unterhalt. Auf der Linie Bern-Langnau-Luzern setzt die BLS ab 2028 nur noch auf sporadische Kontrollen. Die Linie Spiez-Zweisimmen will sie nur noch tagsüber ständig begleiten. Auch die Außenreinigung der Züge wird von durchschnittlich alle 14 Tage auf einmal im Monat reduziert, wie die BLS schreibt.
1: Das waren die Nachrichten des Tages. Redaktionsschluss 10.45 Uhr, verantwortlich Simon Keller. Und jetzt zum Wetterbericht für die Stadt Bern. Heute ist es sonnig bei Temperaturen von 31 Grad. In der Nacht auf Mittwoch gibt es einzelne Regenschauer. Das Thermometer sinkt auf 17 Grad. Der Mittwoch beginnt regnerisch, doch bereits am Nachmittag lässt der Regen nach, dies bei maximal 18 Grad. Am Donnerstag ist es überwiegend sonnig bei Höchsttemperaturen von 20 Grad tagsüber und 10 Grad nachts.
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1: Wer das Schweizer Stimmrecht besitzt, fand dieser Tage die Abstimmungsunterlagen im Briefkasten. Bis am 27. September kann die Stimmbevölkerung über 2 nationale, eine kantonale und eine städtische Vorlage abstimmen. In einer Serie schauen wir uns diese Vorlagen genauer an. Wir beginnen mit der Ernährungsinitiative. Franziska Herren ist Mitinitiantin der Initiative für eine sichere Ernährung. Ich habe sie als erstes gefragt, worum es in der Initiative genau geht.
4: Die Initiative verlangt, dass sauberes Trinkwasser sichergestellt wird für unsere Ernährungssicherheit und die Grundwasserressourcen dazu. Und dass die Landwirtschaft neu so ausgerichtet wird, dass sie 70% Selbstversorgung anstreben kann, also uns besser eigen versorgen kann. Dafür braucht es eine effiziente Nutzung des Landwirtschaftslands. Das heißt, das Grasland für die Milch- und Fleischproduktion nutzen, wie bisher auf den Ackerflächen, aber vermehrt pflanzliche Lebensmittel anbauen statt Buttermais für Nutztiere, damit wir mehr Kalorien produzieren können für die Ernährung der Schweizer Bevölkerung.
1: Der Bundesrat und das Parlament lehnen die Initiative ab, und zwar mit dem Grund, dass sie zu weit gehe. Die Ziele seien innerhalb von 10 Jahren kaum erreichbar und der Staat kritisiert auch hohe Kosten, die anfallen, wegen massiver Eingriffe in die Produktion und in die Ernährungsgewohnheiten. Franziska Herrn, was denken Sie über die Haltung von Bundesrat und Parlament?
4: Ich sehe einfach, dass Bundesrat und Parlament unseren Initiativtext nicht gelesen haben oder einfach zu wenig, weil wir verlangen keine autarke Versorgung. Unter dem Artikel 104a, den wir ergänzen, steht explizit, dass es Handelsbeziehungen braucht. Also es wird keine Verbot von Importen geben. Wir können immer noch alles essen, was wir gerne möchten. Wir verlangen keine autarke Versorgung. Wir verlangen nur, dass die Politik dafür sorgt, dass unsere Landwirtschaft so ausgerichtet ist und wird, dass sie 70% Selbstversorgung anstreben kann. Und es gibt einen Verfassungsauftrag, ein Bundesgesetz sowie einen Sachplan, der sogar vorgibt, dass der Bund dafür sorgen muss, dass die Bevölkerung in schweren Mangellagen, sei es durch einen Krieg oder Handelskonflikte, wenn wir nicht mehr importieren können, aus eigenem Boden ernährt werden können muss. Und das ist heute überhaupt nicht der Fall.
1: Nun erfährt Ihre Initiative sehr viel Gegenwind. Das Nein-Komitee ist breit abgestützt und da sieht man jetzt oft diese Plakate, die zeigen eine gebratene Servela und in großen Buchstaben steht «Mein Essen, meine Wahl». Einer der erbitterten Gegner ist Markus Ritter, das ist der Präsident vom Schweizer Bauernverband. Im Juni sagte er in der Tagesschau von SRF Folgendes:
5: Ja, es ist die extremste Initiative, die wir im Parlament je hatten. Es ist so, dass sie auf eine rein pflanzliche Ernährung der Schweizer Bevölkerung abzielt, also keine tierischen Lebensmittel, Milch, Eier, Fleisch mehr. Und dies ist völlig weit an den Konsumentenbedürfnissen vorbei gezielt. Das lehnen wir ab.
1: Herr Ritter spricht diesen Veganzwang an. Franziska Herren, was hat es denn nun mit diesem Veganzwang auf sich?
4: Wir verlangen ja kein Verbot von Fleisch, das hat jetzt auch der Bundesrat endlich bestätigt. Wir verlangen nur eine effiziente Nutzung unseres Landwirtschaftslandes. Also 70% von unserem Landwirtschaftsland ist Grasland. Dort kann weiterhin Milch und Fleisch produziert werden für die Bevölkerung. Das ist auch ein fester Bestandteil unserer Ernährungssicherheit. Und gerade die Plakate der Gegner zeigen, welche Ernährungsweise der Bund am meisten fördert und wo unsere Steuergelder hinfließen. 75% der 3,6 Milliarden Franken Agrarsubventionen fördern heute die tierische Produktion. Die pflanzlichen Lebensmittel werden massiv benachteiligt. Wir produzieren nur gerade ein Drittel der pflanzlichen Lebensmittel, die wir essen in der Schweiz. Den Rest importieren wir. Und pflanzliche Lebensmittel mehr anzubauen auf unseren Ackerflächen statt eben Futtermais führt dazu, dass wir 10-mal mehr Kalorien produzieren können für die Bevölkerung. Wir brauchen viel weniger Wasser, Pestizide und Düngemittel. Und wir können diesen 70% Selbstversorgungsgrad anstreben, dabei die Umwelt verbessern, die Klimaziele erreichen und viel Wasser sparen.
1: Nun gibt es auch Kritik von links, gerade auch diese 70% Selbstversorgung werden kritisiert. Der grüne Nationalrat Kilian Baumann sagte in der Sendung Rendezvous vom SRF am 17. August:
6: Es geht einfach darum, dass wir diesen Mythos, den Selbstversorgungsgrad auf 70% zu erhöhen, nicht mittragen können. Und darum sind wir dieser Initiative auch sehr kritisch gegenüber.
1: Was halten Sie denn von seiner Kritik?
4: Ich finde gerade für einen Nationalrat diese Kritik sehr besorgniserregend. Er sollte ja dafür sorgen, dass die Schweizer Bevölkerung sicher ernährt werden kann aus eigenem Boden. Dafür haben wir einen Verfassungsauftrag. Und da ist jede Parlamentarin, jede Parlamentarier dafür verantwortlich, dass dieser umgesetzt wird. Ich finde, die Politik ist sehr verantwortungslos und diese Initiative braucht es unbedingt, für mehr Sicherheit zu geben der Bevölkerung. So wie gibt diese Initiative auch den Bäuerinnen und Bauern mehr Sicherheit, denn wenn ein Land sich besser selber versorgt, dann ist das auch gut für die Bäuerinnen und Bauern. Sie bekommen Produktionssicherheit und Abnahmesicherheit für ihre Ernten, was heute nicht der Fall ist.
1: Also Ihre Initiative ist eigentlich sehr im Sinne der Verfassung. Nun erhalten Sie eigentlich kaum Unterstützung, eben wie anfangs schon angetönt, also Bundesrat und Parlament sind dagegen, noch dazu mit Argumenten, die nicht ganz aufgehen, entsprechend dem Initiativtext. Was halten Sie denn davon, mit so viel Gegenwind konfrontiert zu sehen für ein Anliegen, das sich eigentlich für die Bevölkerung in der Schweiz einsetzt?
4: Es ist eben sehr wichtig, dass, wenn man eine Volksinitiative startet, für Sachen korrigieren zu wollen, wie wir das tun, für Gesetze, die nicht umgesetzt werden, sei das auch der Bodenschutz und der Gewässerschutz, dann muss man stehen bleiben bis am Schluss und versuchen, die Bevölkerung wirklich ganz offen und ehrlich zu informieren, was im Moment seitens der Politik überhaupt nicht passiert. Und diese Verantwortungslosigkeit, die da herrscht, das belastet uns sehr, weil wir genau wissen, dass wir weder eine abgesicherte Wasserversorgung haben im Klimawandel. Wir haben ja immer weniger Wasser, aber keine nationale Strategie für unsere Wasserversorgung. Und wir haben auch nicht eine Landwirtschaft, die ausgerichtet ist auf den Klimawandel oder vorbereitet und auch nicht auf Krisen, die zu Importausfällen führen. Die Initiative für eine sichere Ernährung wird genau für all das sorgen.
1: Franziska Herren haben wir gehört. Sie ist Mitinitiantin der Ernährungsinitiative.
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1: Gleich geht es weiter mit einem Interview zur Regulierung des Wasserverbrauchs in der Schweiz. Keine unwichtige Frage gerade angesichts der nur langsam ausklingenden Hitzewelle dieses Sommers. Zunächst aber ein bisschen Coldwave gegen diese hoffentlich endlich endende Heatwave. Wir hören Kaltes, klares Wasser der Berliner Band Malaria.

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1: Die Schweiz hat den Ruf, ein wasserreiches Land zu sein. Sie wird auch das Wasserschloss von Europa genannt. Wegen der Klimakrise fällt nun aber in den Wintern weniger Schnee. Dies wirkt sich auch im Sommer aus, da in den Bergen weniger Schnee schmelzen und in die Flüsse und die Flüsse speisen kann. Wer darf Wasser nutzen, wenn es knapp wird? Dazu müsste man erst wissen, wer wo wie viel verbraucht. Doch dieses Wissen fehlt. Der Bund erarbeitet erst noch eine nationale Wasserstrategie, um den Wasserhaushalt der Schweiz besser regulieren zu können. Voraussichtlich berät der Bund nächstes Jahr über die erarbeitete Strategie. Tobias Wechsler ist wissenschaftlicher Mitarbeiter bei der Eidgenössischen Forschungsanstalt für Wald, Schnee und Landschaft. Alex Regenas wollte als erstes von ihm wissen, weshalb dieses Wissen denn fehlt.
2: Die Schweiz hat einen sehr guten Überblick über das Wasserdargebot, wo wann wie viel Wasser abfließt, wo wie viel Wasser in den Seen ist, in den künstlichen Speicherseen ist. Hingegen beim Wasserverbrauch besteht ein Wissensdefizit. Wir wissen aktuell nicht flächendeckend für die Schweiz, wo wann wie viel Wasser entnommen wird.
3: Warum weiß man das nicht?
2: Das hat den einfachen Grund, dass der Wasserverbrauch nicht gemessen wird. Entsprechend gibt es für einzelne Sektoren in der Wasserwirtschaft Schätzungen. Hingegen Echtzeitmessungen gibt es keine. Das heißt, zu welchem Zeitpunkt, wo, wie viel Wasser entnommen wird.
3: Ich nehme an, zu wissen, wann, wer, wie viel Wasser verbraucht, ist wichtig, um bei Knappheit entscheiden zu können, wer Wasser bekommt und wer Wasser sparen muss.
2: Genau. In der Schweiz stand in den letzten Jahren die Metapher Wasserschloss Europas sehr stark im Vordergrund. Die suggeriert, dass eben ein großer Wasserreichtum vorhanden ist. Im Fall einer Wasserknappheit ist es anschließend eine Frage des Managements, wo Wasser eingespart werden muss, um eben die Ressource Wasser nicht zu überstrapazieren. Und diesbezüglich braucht es Daten, um eben wirksame Maßnahmen zu verabschieden.
3: Wie werden diese Daten gesammelt? Geht man da wie zum Bauer und fragt ihn, hey, wann wässerst du dein Feld?
2: Wie gesagt, die Schweiz hat hier ein Defizit, da es diese Messungen nicht gibt. Das heißt, auch die Konzeptualisierung ist meines Wissens noch offen, wie das umgesetzt werden kann, ob man dann wirklich bei den einzelnen Wasserpumpen, bei den einzelnen Wasserentnahmen ein Messgerät installiert oder ob man das eben mit punktuellen Messungen macht und nachher auf die Fläche hochrechnet.
3: Und was sind hier so Nutzungskonflikte, die häufig auftreten?
2: Im benachbarten Ausland sehen wir größere Spannungen zwischen der Wasserkraftproduktion und der landwirtschaftlichen Bewässerung, beispielsweise in Frankreich. In Österreich ist es auch zwischen der landwirtschaftlichen Bewässerung und der Wasserkraftnutzung, aber auch zwischen der künstlichen Beschneiung und der Wasserkraftproduktion steigen die Nutzungsinteressen im benachbarten Österreich.
3: Wenn es dann zu solchen Triage-Entscheidungen kommt, zwischen wer bei Wasserknappheit Wasser bekommt und wer nicht, wer entscheidet das?
2: In der Schweiz ist es heute nicht reguliert. Es gibt offiziell keine Priorisierung, wer zuerst Nutzungsanrecht hat und wer nicht. Die Gewässerhoheit liegt bei den Kantonen. Wie diese Verteilungsfrage aber dann wirklich gehandhabt wird, ist vielerorts offen und hängt von den zuständigen Behörden ab.
1: Tobias Wechsler, wissenschaftlicher Mitarbeiter der Eidgenössischen Forschungsanstalt für Wald, Schnee und Landschaft, haben wir gehört.
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1: Das war's für heute vom Rabe Info vom 8. September. Diese Sendung wird um 18 Uhr wiederholt. 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Diese Sendung gehört euch, liebe HörerInnen. Über Anmerkungen, Fragen oder Kritik freuen wir uns. Schreibt uns an inforedaktion@rabe.ch. Das nächste aktuelle Rabe-Info gibt es morgen wieder, wie immer, um 11 Uhr. Zur heutigen Sendung beigetragen haben Simon Keller und Alex Regenas. Und am Mikrofon verabschiedet sich Ursi Grimm. Schön, sind ihr dabei gewesen. Macht's gut und hoffentlich bis bald. Tschüss zusammen.
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0: 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Wir senden aus dem Museum für Kommunikation in Bern und Sie hören uns auf Radio Bern Rabe, im Aargau auf dem Kanal K und natürlich rund um die Uhr im Internet auf radiosilbergrau.ch. Am Mikrofon ist Charlotte Heffeli und da erwartet Sie heute in unserer Sendung. Was tut unserem Hirn gut und was nicht? Ein Besuch in der Propstei St. Gerold im grossen Walsertal, ein kleines Porträt von der Berner Mahogany Hall und Musik, die man auch in die Hände nehmen kann. Mit unserem kompliziertesten Organ fangen wir also an. Die Lisa Sprecher interessiert schon lange, wie sich verschiedene Tätigkeiten auf unser Hirn auswirken. Und darum verabredet sie sich mit der Hirnforscherin Barbara Studer in unserem Studio.
1: Du machst ganz viel, was mit dem Hirn zusammenhängt. Für Alte und für Junge. Und in letzter Zeit gehst du etwa in die Schule. Was machst du dort?
2: Ich würde sehr gerne den Jugendlichen zeigen, was im Hirn abgeht und wie sie ihr Potenzial eigentlich gut nutzen können und auch schützen. Das heisst, die probieren nicht irgendwie mit Moralfinger zu kommen und sagen, ja, tun nicht zu viel Game, nicht zu viel Smartphone oder so nutzen, sondern probieren einfach die sachliche Datenlage eigentlich aufzuzeigen und dann eigentlich fragen, und was möchtest du? Weil ich glaube, viele Jugendliche sind eigentlich eher reaktiv unterwegs. Sie tun einfach konsumieren, was ihnen halt so angeboten wird. Und da hast du Social Media und Snapchat und dann gehst du halt ein bisschen mit dem Trend mit. Und viele tun gar nicht zu hinterfragen, will ich das ehrlich, tut es mir gut, ist es wertvoll, ist das gut eingesetzte Zeit.
1: Wie machst du das bei Jugendlichen? Die denken doch, was soll die da vorne? Die kommt überhaupt nicht raus.
2: Ja, es hilft im Fall, wenn man halt von Hirnforschung kommt und kann sagen, schau jetzt, ihr Lieben, ich zeige euch da jetzt ganz objektiv einfach Hirnscans. Das ist nicht meine Meinung, schon nicht meine Moral oder so, die ich euch bringen will, sondern das sind physiologische Messungen. Oder? Und da kann man zeigen, wie zum Beispiel Social Media, wenn man sehr lange Social Media nutzt, wie das wirklich der Frontalkortex ein bisschen lähmt, der Armkeib. Oder? Der ist vor lauter Stimulation ist der ein bisschen lahmgelegt.
1: Überlastet.
2: Und, ja, und dann kann ich die Frage zurückgeben. Die Frage, was möchtest du mit deinem Potenzial anfangen, mit deiner Zeit, mit deinem Feuer, mit deinen Hobbys? Oder? Und wie viel Zeit hast denn du, für die Hobbys auch weiterzubringen? Und entscheidest du dann aktiv, was du machst, oder lässt du ein bisschen mit dir spielen? Weil da ist ein riesen Businessmodell hinter diesen Social Media Anbietern, oder? Ein mega schlaues Modell. Die haben Hirnforscher und Forscherinnen, die sie voll beraten. Die wissen ganz genau, wie sie dich stundenlang an dem Gerät behalten. Und jetzt die Frage, machst du mit bei dem Spiel? Oder willst du etwas anderes? Aber ich möchte, dass sie nachher selber entscheiden.
1: Und dann lass es dazu?
2: Ja, lass es schon, ja. Und das finde ich auch etwas Schönes. Oder? Es ist die Selbstwirksamkeit und die Selbstbestimmtheit, die ich mir sehr wünsche. Weil wir sind schon viel frustriert. Oder viele sagen auch selber, hey, wünsche mir. Ich hätte die Social Media nicht gekannt, bevor ich, wenn man zum Beispiel ältere Jugendliche befragt, bevor ich älter geworden bin. Oder, ich wünsche mir, ich hätte nicht so viel Zeit mit Gamen verloren. Oder so. Das sagen später sehr viel.
1: Ja. Wer laden die denn nämlich ein?
2: Schulen, viele ältere Vereine auch. Ja, und Lehrpersonen.
1: Und wie ist es mit den Alten?
2: Ja, die nutzen ja Medien auch und kann sehr gewinnbringend genutzt werden, was der Hammer ist, oder gerade fürs Lernen und fürs Miteinander in Verbindung bleiben, also ist super. Oder dass man kann, dass einem ja auch Reisen ermöglicht, falls jetzt ja auch Leute Beeinträchtigungen haben, oder man kann wie interaktiv und multimodal das erleben über die Medien. Das gibt's doch nicht so viel Potenzial. Wenn es dann aber in etwas hineingeht, dass man sich fest zurückzieht und dann wirklich viel Zeit mit Medien verbringt und da eben auch direkte Interaktionen vermeidet, dann ist nicht da, wo mir nicht gut tut, weil wir brauchen genau die Interaktion und Isolation oder Einsamkeit ist wirklich etwas vom Schlimmsten, was wir im Hirn antun. Und wenn es dann natürlich noch viel Medien sind, vielleicht auch mit Scrollen und Medien lesen oder News, und dann ist das auch etwas, was dann eben in negative Gedankengänge kann unterstützen oder allgemein einfach der, zu wenig gute Stimulation ist.
1: Und da empfehle ich sehr. Deutsch, gell?
2: Ja,
1: wo du fast Vögel überkommst, wenn du es hörst oder wenn du es lesest.
2: Ja, und da empfehle ich wirklich, dass man dann da auch das wirklich limitiert.
1: Für mich ist Social Media noch wichtig für den Kontakt mit meinen Enkeln.
2: Schön.
1: Also ich habe eine Enkelin, die blind ist und autistisch. Okay. Und mit der chatte ich eigentlich praktisch jeden Tag. Und die weiss, wenn ich vor 2 Jahren ihr geschrieben habe, irgendjemand zusammenhang. Yes. Und ich muss auch sagen, du, keine Ahnung mehr. Weiss nicht mehr. Aber ist für uns ein wichtiger Punkt. Und dann, wenn ich einmal komme, sagt sie, gell, Omi, wieder mal richtig. Wenn ich dann wirklich komme,
2: ja,
1: weisst
2: du? So schön, ja.
1: Als Person.
2: Ja, ja, wo du da bist.
1: Ja.
2: Ja, ganz schön. Aber das ist so wertvoll, die Möglichkeit.
1: Das ist wirklich wertvoll. Das schätze ich sehr. Letztens bin ich in einer Beiz gegangen mit einer Freundin. Und dann sind 2 einen Tisch weiter gesessen. Dein offensichtliches Date gehabt. Sie wunderschön angelegt. Und er völlig desinteressiert vor dem Handy. Und sie ist so dort gesessen. Und ich hat dann am Übel gesagt, du steh doch auf. Das beelendet mich.
2: Ja. Und das zeigt auch wieder, dass viele eben nicht einen achtsamen Umgang haben mit dem Handy, wo sie überlegen, ist das jetzt sinnvoll? Und eine gute Beschäftigung in dem Moment. Und wer ist da?
1: Ich habe das nicht einmal gemerkt.
2: Ja. Eben, ja. Das ist, also, für viele ist es wirklich auch eine Sucht. Die merken es gar nicht. Und, ja. Dass es, gerade in Gesprächen innen ist es eigentlich etwas vom Schlimmsten, was man machen kann, wenn man eigentlich die Verbindung unterbricht. Also, das Gerät tut ja eigentlich die Aufmerksamkeit auf sich ziehen, wo du hast die Ressourcen nicht mehr fürs Gegenüber. Und hast entsprechend auch nicht die limbische Resonanz, die ja messbar ist übrigens. Mhm. Also, jetzt, wenn wir miteinander reden, tun sich unsere Nervensysteme verbinden, ja, die Hirnfrequenz. Ja. Das hast du eben nicht mit den Medien. Also, man tut sich eigentlich selber berauben.
1: Ah ja? Mhm. Ach, so habe ich das noch nie gesehen.
2: Du hast auch nicht das Gleiche, wenn du online ein Gespräch hast, wie wenn du wirklich face-to-face bist. Mhm. Hast du nie die gleiche Nervensystem-Synchronisation sozusagen. Und das ist etwas so Stärkendes.
1: Und da haben die Leute wahrscheinlich während Corona vermisst.
2: Ja. Mhm.
1: Dass man sich nicht wirklich gespürt hat, ja, wenn man miteinander geredet hat.
2: Das kannst du nicht ersetzen durch etwas, ja.
1: Du sagst auch, dass Bewegung wahnsinnig wichtig ist fürs Hirn. Welche Bewegung ist am gescheitsten?
2: Ja, also jede Bewegung ist grundsätzlich gut, weil sie wirklich die Neurochemie im Kopf verändert. Sprich, du hast dann wunderbare Hormone, die dir helfen, zum motiviert sein, also heißt, zum dranbleiben, zum hoffnungsvoll sein, also wirklich auch die Stimmung verändert. Und du hast Netzwerkareale, die helfen, auch kreativer zu denken, gut zu lernen. Also tut dich allgemein auch in deiner Hirnfitness sozusagen fördern und schützen. Und wichtig ist einfach, dass man verschiedene Elemente hat und nicht immer das Gleiche. Also zum Beispiel nur spazieren ist nicht genug. Das kann man sogar auch zeigen. Also nur wenn man schneller läuft, hast du bessere Effekte. Weil einfach ein bisschen aus Atem kommen, sehr gesund ist, hast du noch mehr Sauerstoff und dann werden eben noch mehr auch hormonell die Prozesse, also die Wachstumsfaktoren angeregt. Also das heisst, immer wieder schauen, dass man wirklich in Schnaufen kommt. Auch Ausdauer ein bisschen trainieren, also nicht nur 10 Minuten spazieren, aber zwischendurch mal wandern, wirklich, wo man auch an Grenzen kommt, wo man den Puls da oben hat. Kann auch Rennen sein, natürlich, wenn man mag. Und dann wichtig auch Koordination und Kraft. Und Koordination ist mehr so der Balance, dass man zum Beispiel auf einem Bein kann stehen und den Schuh anlegen kann. Dass man das auch trainiert.
1: Und also Zähne putzen.
2: Genau, so Zähne putzen. Oder so jonglieren oder hüpfen übrigens auch. Weißt du, das ist so, das tut das vestibuläre System ein bisschen aktivieren. Einfach so, das Balance und Auflockernde, genau. Oder eben jonglieren ist mehr für Koordination. Und Kraft ist wichtig, weil über Muskelaktivierung auch Hormone ausgeschüttet werden, die stabilisierend wirken im Hirn. Also es korreliert auch mit der grauen Substanz. Also das ist Hirnschutz. Und auch hormonell, wieder bei den Frauen speziell wichtig, wegen dem Östrogen, dass man da wirklich das Hirn eigentlich unterstützt, auch in dieser Hormonproduktion.
1: Ich hatte Zeiten, wo ich nicht viel mich bewegt habe, aber wo ich wahnsinnig viel gelismet habe. Mhm. Und dann gemerkt habe, da Lismen, da passiert etwas, ich keine Ahnung war. Kannst du mir das erklären?
2: Voll. Also, die Hände sind ja sehr stark repräsentiert im Hirn. Also, da haben wir sehr viel Aktivierung über die Hände. Und durch da ist das eine wunderbare Hirnstimulation. Und alles Handwerkliche ist wirklich Hirntraining, kann man sagen. Weil da hast du Feinmotorik, Grobmotorik, du hast visuelle Hand-Augen-Koordination, oder wo du musst ja in einem guten Rhythmus geschickt miteinander koordinieren, damit du überhaupt das schaffst. Du machst ganz sicher, wenn ich dich kenne, nicht einfach die einfachsten Sachen. Und da brauchst du noch Geduld, das Dranbleiben. Du kommst übrigens so in Flow rein, weißt, bei dem Kreativen. Das heisst, da hast du noch wunderbare Glückshormone, du vergisst ein bisschen Zeit und Raum um dich, was das Wohlergehen auch sehr fördert. Also das ist ein sehr gutes Hobby für Hirnschutz und tatsächlich auch für Demenzprävention.
1: Im Hirn ist Sorge ist nicht so einfach.
2: Mhm. Aber lohnt sich.
1: Lohnt sich.
2: Mhm. Und gut, darf mit Freude passieren, weil das Schöne ist ja eigentlich, alles, was Freude macht, tut dem Hirn ja gut. Mhm. Ausser natürlich jetzt, wenn es einem Freude macht, Chips oder so. Das ist
1: Chips essen.
2: Den vielleicht dann nicht, aber. Ja.
1: Aber weißt du, so ab und zu mal Domfried ist auch gut.
2: Genau, ist eine besondere Belohnung.
0: Unser Hirn ist schon ein geheimnisvolles Organ. Sie haben den Beitrag von der Elisa Sprecher gehört.

0: Propstei St. Gerold? Ja. Ein heutiges Kurs-, Kultur- und Begegnungszentrum St. Gerold im grossen Walsertal gehört seit über 1000 Jahren zum Kloster Einsiedeln. Der Peter Künzler war schon ein paar Mal dort, weil ihn die Geschichte dieser Propstei interessiert hat. 2003 hat er dann mit dem damaligen Vorsteher, dem Propst Pater Nathanael Wirth, ein Interview für das Sendegefäss Kreuz und Quer gemacht. Und der Propst hat hier in der Krypta angefangen zu erzählen.
1: Da unten ist das Grab vom heiligen Gerold, wo 978 gestorben ist, vorher da gelebt hat, da begraben worden ist, auferehrt worden ist, wo der Wallfahrer heilig gesprochen worden ist. Und das ist der Raum, wo wir immer wieder mal uns zurückfinden tun, im Gottesdienst oder auch privat, weil das einfach bemerkenswert und berührend ist, an einem Ort zu leben, wo ein guter Mensch vor 1000 Jahren gelebt hat und wo heute noch in Erinnerung gehalten wird. Also nicht ein Eintagsfliegen ist, wie heute sonst sehr, sehr viele Dinge und Personen sind. Der heilige Gerold hat ja 961, da haben wir eine Urkunde, in Einsiedeln hat das Gebiet dem Kloster Einsiedeln geschenkt. Einsiedeln hat ihm dann eine Behausung gebaut, aus dem ist ein Klösterli geworden. Und während 1000 Jahren ist die Beziehung Einsiedeln St. Gerold immer wach gewesen, mit ganz kurzen Unterbrüchen, so 1802 bis 1842, wo alles enteignet worden ist, weggenommen worden ist und dann wieder musste zurückgekauft werden. Oder in der Nazi-Zeit, wo 41 die Schweizer ausgewiesen worden sind. Die sind dann im 47 wieder zurückgekommen. Aber sonst war Kontinuität immer gewahrt gewesen.
2: Der Pater Nathanael ist 1958 Propst St. Gerold geworden. Er erzählt weiter.
1: Wir haben dann das ganze Jahr wieder aufgebaut. Es war ja alles am Verfall gewesen. Und haben wollen, dass das ein gewisses Gewicht im Tal hat. Früher war das ja ein religiöser Punkt gewesen, wo etwas ausgegangen ist von da. Und wir möchten jetzt das mit mehr, mit der Laie machen. Vom Kloster haben wir ja niemanden zu erwarten mehr. Und so haben wir dann das ganze Klösterli eigentlich auch umbauen auf eine Begegnungsstätte. Denn Begegnung ist alles, sagt ja der Buber. Und wir versteht das so, dass wir unser Haus anbieten und gleichgültig, wer da kommt, sich also geöffnet für die Welt, wo sie vorher natürlich mehr geschlossen war. Wir bieten selber Kurs an, wo immer letztlich auf Sinnfindung ausgerichtet sind, denn das ist ja das Entscheidende in jedem menschlichen Leben, und es gibt kein menschliches Leben, wo nicht mit der Frage konfrontiert wird, was ist der Sinn von deinem Leben? Und daneben ist das ein ganz normaler Hotelbetrieb, wo alle können in die Ferien kommen, wo Familien mit Kindern da sind, Einzelpersonen.
2: So habe ich Anfangs 80er Jahre den Propstei St. Gerold gelernt kennen.
1: Und dann gibt es immer wieder mehr noch Gruppen von außen her, wo St. Gerold als Ort mit Kost und Logis anfordert werden, wo sie ihre ganz bestimmten Kurse durchführen wollen. Wir haben immer wieder halt uns gefragt, was will das Leben, was braucht jetzt St. Gerold, und aus dem ist einfach schrittweise immer wieder etwas gewachsen, sind immer mehr eigentlich Steine zusammengedreht worden, und wenn wir jetzt heute das Ganze anschauen, ist es eigentlich wie ein Mosaik, wo jetzt viele Steine zusammengedreht worden sind, wo es Ganzes gegeben hat. Aber ursprünglich ist das nie so geplant gewesen, dass man reingesessen ist an einem Tisch und gesagt hat, jetzt machen wir das, und am Schluss ist das so rausgekommen. Aber dafür ist kein Museum geworden, dort Renovation, sondern das Leben widerspiegelt sich überall.
2: Das Leben widerspiegelt sich überall. Eine schöne Aussage. Ich habe den Pater Nathanael auf ein Zitat angesprochen, aus der Beschreibung vor Propstei St. Gerold.
3: Man muss dem Leib viel Gutes tun, damit die Seele gern darin wohne. Ich höre da auch immer etwas leicht Ironisches so im Leben gegenüber. Selbstironie, ist das falsch?
1: Ja, es hat da einen guten Pater gegeben, Pater Lombardi, der für eine bessere Welt geworben hat, durch Einkehrtag, durch so Exerzitien. Und der hat einmal gesagt, wenn in einem Gottesdienst nicht wenigstens einmal gelacht wird, dann müssen wir zweifeln, ob der von Gott zeigt und zu Gott führen tag. Und das ist eigentlich auch mit dem Essen da denkt, mit dem Trinken. Jesus ist auch kein Spieß und kein Weinverachter gewesen, zum Beispiel, oder? Und so soll es sein, dass der Mensch da Freude am Leben haben. Wir haben einen Weg, im Durchschnitt viel zu wenig Freude am Leben. Wenn man so durch die Straße geht in der Stadt und dann die Menschen mal so ein bisschen beobachtet, dann werden sie ganz, ganz selten jemanden finden, der fröhlich ist und der zufrieden ist. Alles geht mit einer wahnsinnig ernsten Miene und mit einem schnellen Schritt, weil er unglaublich vieles muss tun und unglaublich vieles erträgen muss. Und da sind uns natürlich Leute in den Entwicklungsländern oder Indien zum Beispiel ein Vorbild. Auch wenn sie die Arbeit tun, auch wenn es ihnen nicht gut geht, haben die im Durchschnitt die viel bessere Ausstrahlung als wir. Und gerade wir Christen müssten eigentlich die Freude, die Gott uns schenken will, eigentlich auch sichtbar ein bisschen tragen.
0: Es ist noch zu sagen, dass in der Klosterkirche von St. Gerold eine außergewöhnlich gute Akustik herrscht und dass auch die Umgebung ganz, ganz ruhig ist. Darum hat Manfred Eicher mit seinem Plattenlabel ECM verschiedene Produktionen in dem Raum aufgenommen. Wir hören aus einer von diesen Aufnahmen Officium mit dem Hilliard-Ensemble und dem Saxophonist Jan Garbarek.

0: Vor einem Jahr hat der Peter Künzler Probstei St. Gerold wieder besucht. Es hat ihn nämlich Wunder genommen, wie es unter dem neuen Probst, dem Pater Martin Werlen, weitergegangen ist.
1: Im vorderen Beitrag haben wir Ausschnitte aus einem früheren Interview mit dem Pater Nathanael Wirth gehört. Der ist als Mönch 1958 von Einsiedeln nach St. Gerold geschickt worden. Dort ist er gleich selber Propst worden, also Vorsteher vor Propstei St. Gerold. Unter seiner Leitung ist das halb zerfallene Klösterli, wie er etwa mal gesagt hat, ein erstes Mal saniert worden. Man hat eine Begegnungsstätte gemacht mit Ferienzimmer und Restaurant. Er hat etwa mal gesagt, St. Gerold soll ein Ort für Gastfreundschaft sein. Die Propstei soll eine Rast auf dem Weg zum ewigen Zuhause bieten. Auf dem Fundament, das der Pater Nathanael gelegt hat, konnten seine Nachfolger weiterbauen. Der jetzige Propst, der Martin Werlen, hat schon früher als Abt von Einsiedeln und als sogenannt twitternder Mönch tiefe Gedanken geäussert über Religion in der heutigen Zeit. Als die Behörden vor ein paar Jahren eine Totalsanierung von Propstei St. Gerold nach den heutigen Richtlinien verlangt haben, ist die Propstei eine jahrelange Baustelle geworden. Das hat Martin Werlen zu einer Reihe von Betrachtungen geführt, die in einem Buch unter dem Titel «Baustellen der Hoffnung» herausgekommen sind. Unter dem gleichen Titel «Baustellen der Hoffnung» ist auf YouTube auch ein Vortrag von Martin Werlen zu finden, den er in Deutschland hatte. Dort drin hat er zum Beispiel auch auf die Aufnahmen mit dem Hilliard Ensemble und dem Jan Garbarek Bezug genommen, die wir vorhin gehört haben.
2: Wir haben sehr viele kulturelle Anlässe. Diejenigen, die in der Musik ein bisschen daheim sind, kennen vielleicht das Hilliard Ensemble. Ein Ensemble für alte Musik, das bekannte Werk von Ihnen, Officium mit Garbarek, Jan Garbarek, mit einer Komposition auch von Arvo Pärt. Arvo Pärt hat das in St. Gerold komponiert und alle Aufnahmen vom Hilliard Ensemble mit Jan Garbarek auch sind in der Propstei St. Gerold gemacht worden. Warum die Leute dorthin kommen, ist, weil wir Baustellen haben. Weil wir nicht stehen bleiben. Dort, wo keine Baustellen sind, bleibt man stehen.
1: Eine überraschende Aussage. Er philosophiert weiter.
2: Also diese Baustellen fordern uns heraus. Aber auch auf den Straßen, überall Baustellen. In Gebäuden, Baustellen. In der Politik, ich weiß nicht, wie es hier ist, aber in Österreich haben wir Baustellen. In der Wirtschaft haben wir Baustellen. Die ganze Welt ist in einer riesigen Baustelle. Wenn man sich vorstellt, all die Institutionen, die nach dem Zweiten Weltkrieg errichtet wurden, damit es nie wieder Krieg gibt, damit man miteinander auf dem Weg ist, die zerbröseln gerade. Die wichtigsten Staaten steigen aus. Weltgesundheitsorganisation. Ganz in Frage vom Klima. Das gerade die größten Mitspieler bisher aussteigen. Das sind Baustellen und das Schlimmste an Baustellen ist, wenn daran nicht gearbeitet wird. Das ist so schlimm. Wenn ich sehe, dass eine Baustelle gearbeitet wird und von einem Tag zum anderen etwas weitergeht, dann ist das leicht erträglich. Aber wenn es nicht weitergeht, in der Kirche gibt es auch Baustellen. Riesige Baustellen. Und in der Kirche die Baustellen, ich glaube, das, was am meisten frustriert hat und zur Resignation beigetragen hat, ist, dass gerade nach dem Zweiten Vatikanischen Konzil über Jahrzehnte Baustellen stillgestanden sind.
1: Aus solchen Worten hört man, dass Einsiedler aus St. Gerold in einer kritischen Distanz zu Rom sind. Stattdessen gibt es eine grosse Offenheit. Schon in den 1980er Jahren, als ich das erste Mal in St. Gerold war, bin ich eingeladen worden, im Gottesdienst zusammen mit anderen Feriengästen eine Messvertonung vom Barockkomponisten Antonio Lotti zu singen. Dabei war es keine Frage, dass wir Sänger bunt gemischt waren was die Konfessionen angeht. Auch unter Martin Werlen wird die Offenheit weiter gepflegt.
2: Es ist immer so interessant bei unseren Gästen, also so 40% unserer Gäste sind aus Deutschland, 40% Schweiz-Liechtenstein und 20% aus Österreich. Und wir haben Leute bei uns zu Gast, die gerade in der Baustelle Kirche sich ziemlich unbeteiligt fühlen. Auch aus anderen Konfessionen. Und dann passiert es immer wieder, dass jemand sagt, darf ich auch mal in den Gottesdienst morgen kommen? Sagt er, selbstverständlich. Ja, aber ich bin reformiert. Da sagte ich, ja, ich auch. Jetzt habe ich gemeint, du seist katholisch. Ich habe gesagt, ja, aber ich auch reformiert und ich hoffe, du bist auch katholisch. Oder ein anderer sagt, ich bin evangelisch. Und da sagte ich auch. Hoffentlich bin ich evangelisch. Also wenn wir nicht evangelisch sind, versuchen uns nach dem Evangelium auszurichten, dann haben wir ein Problem. Und dann merkt man plötzlich, wie wir auf der Baustelle Begriffe brauchen, zum einander abgrenzen, die eigentlich alle großartige Begriffe sind, um zu zeigen, was Kirche ist. Evangelisch, aus dem Evangelium herausleben. Orthodox, rechtgläubig, in diesem Glauben an Jesus Christus verankert sein. Reformiert, das ist, sagen wir alle ständig, auch in der katholischen Kirche, dass wir reformiert sind. Ecclesia semper reformanda, die Kirche, die sich immer wieder reformieren muss. Sind wir klar, hoffentlich Reformierte. Pfingstlich sind wir hoffentlich auch ein bisschen, adventlich auch. Wir sollten solche Begriffe nie mehr brauchen, um einander abzugrenzen.
1: Schön und erholsam, so einen spirituellen Ort dürfen zu erleben. Ihr Propstei St. Gerold sind alle willkommen. Heute heisst das offizielle Motto von diesem Kultur- und Begegnungszentrum Leben, Lieben, Lernen.
0: Die über 1000 Jahre Zugehörigkeit zum Kloster Einsiedeln bedeutet in der Propstei St. Gerold also immer einen stetigen Wandel.

0: Sie hören Radio Silbergrau aus dem Museum für Kommunikation in Bern auf Radio Bern Rabe und im Aargau auf dem Kanal K. 1968, also in dem berühmt-berüchtigten Jahr, ist der Verein Mahogany Hall gegründet worden. Es ist der älteste Musikclub in Bern, der noch existiert. Ursprünglich ist dort am Klösterlistutz der Proberaum der Long Street Jazz Band gsi. Über 5000 Konzerte sind dort seither durchgeführt worden. Und das Team von der Mahogany Hall hat 1977 auch zu den Mitbegründern vom Gurtenfestival gehört. Einer von den 6 Vorstandsmitgliedern ist der 71-jährige Andreas Rupp. Hören Sie doch einfach zu, wenn er der Monika Wieser erzählt, für was alles er in dem Verein zuständig ist.
1: Wir sind seit Jahren, ich würde sagen seit Zeitjahren, Jahrzehnten, sind wir Nachbarn. Wir wohnen an der gleichen Strasse, sehen uns etwa, haben ein Schwätzchen. Und ich weiss natürlich schon lange, dass du Mr. Mahogany Man bist, also aktiv dort in dem Berner Clublokal. Und jetzt ist der Zeitpunkt, wo ich einmal ein bisschen wollte, im Detail, in die Tiefe gehen und dir ein paar Fragen stellen. Seit wann und wie bist du zur Mahogany Hall gekommen? Also zuerst mal seit wann?
2: Das ist jetzt gerade 30 Jahre, als ich dazu gestossen bin.
1: Und wie bist du dazu gekommen? Wie hast du davon gehört?
2: Da ist eine Kollegin von meiner Frau, hat sie mal angesprochen und gesagt, eben, sie sucht dort aktiv Mitglieder, also Helfer. Und so hat sie mir den Ermo hineingenommen.
1: Und mit was für Aufgaben bist du eingestiegen? Und was hast du heute für Aufgaben? Was hat sich geändert?
2: Also wir haben dann zusammen, also ich mit der Frau zusammen, die Kasse angefangen. Aber das ist nicht lange gut gegangen, zusammen die Kasse zu arbeiten. Dann bin ich per Bar ausgeholfen, das hat mir viel besser gefallen. Und so bin ich Madis noch reingekommen, bin nachher Allrounder geworden.
1: Was heisst Allrounder? Was beinhaltet das?
2: Ja, also die Helfer in Mahogany braucht es eben Leute in der Bar oder in der Kasse oder eben Tontechniker. Und ich bin nachher ein bisschen später als Abendchef, habe mich bewährt und noch ein bisschen später habe ich nachher mit den Privatvermietungen bin ich angefragt worden, weil der bisherige Amtsinhaber oder der es gemacht hat, hat einen Nachfolger gesucht.
1: Und was machst du heute alles?
2: Heute mache ich sozusagen alles dort, also Privatvermietungen, viel Einsätze eben als Abendverantwortlicher. Bei Konzerten oder Tanzanlässen braucht es einen Abendverantwortlichen, habe dort viel Einsätze und mache den Einkauf, Einsatzplanung.
1: Und es macht dir nach wie vor Spass?
2: Ah ja, sonst würde ich es nicht machen. Nein, es ist wirklich sehr bereichernd, erfüllend und ja, wenn man da zufriedene Musiker hat oder eben das Konzertpublikum, das begeistert ist, was will man noch mehr?
1: Was hat sich jetzt geändert in diesen 30 Jahren im Club?
2: Also früher war ja der Club rein Jazz und Folk ganz am Anfang und heute sind wir ein Mehrspartenhaus. Also wir haben alles, wir haben von Rock, Pop, Singer, Songwriter, Open Mic, Poetry Slam, Metal-Konzert, Hardrock-Konzert, aber auch Tanzanlässe.
1: Mhm. Wo hört es auf? Also, wer könnt ihr nicht einladen zum Spielen? Ich könnte mir vorstellen, so Loh und Lötig, das würde wahrscheinlich den Rahmen sprengen von eurem relativ kleinen Club.
2: Also, die waren übrigens auch schon in den Anfängen bei uns, gewesen, aber heutzutage wird das kaum möglich sein, weil unsere Kapazität ist natürlich nicht riesig und wenn die Gagenansprüche haben, klar können wir die nicht mehr erfüllen. Aber nichtsdestotrotz, wir haben gleich noch bekannte Musiker, die bei uns auftreten.
1: Ja. Jetzt gerade mit der Gage, gibt es da irgendein oberes Limit, wo ihr sagt, darüber zahlen wir nicht?
2: Ja, vom Wirtschaftlichen her, ja, ich habe da gerade ein Beispiel, eine Band, die eine Gage hat wollen von 3'000 Franken und es war ein Duo, ein super kanadisches Duo, das ich kennt habe von einer anderen Location. Und die hatte 3'000 Franken Mindestgage. Und ich war nicht sicher, bringen wir 100 Besucher her. Und wegen dem haben wir sie nachher nicht können. Das war die letzte Europatournee von diesem Duo. Das war wirklich jammerschade.
1: Ja. Also mit anderen Worten, 3'000 Franken ist über dem Limit.
2: Muss nicht, nein. Also wenn wir ein Hardliner oder eine bekannte Musiker hat, ein Schweizer, der 3'000 oder 3'500, könnten wir das schon stemmen, aber...
1: Aber eben, da müsst ihr sicher sein, dass ihr das Haus füllt, damit ihr das könnt stemmen könnt. Was heisst das füllen? Wie viele Leute haben Platz?
2: Also bei einem Sitzkonzert, also Jazz, oder da sind 130, 140, dann ist voll. Mhm. Also mehr als das bringen wir nicht rein. Andererseits bei einem Rock-Blues-Konzert, Stehkonzert, dort könnten wir 150, 160 brechen wir sicher rein.
1: Was ist... Beziehungsweise, was hat sich geändert bei den Musikern und Musikerinnen bezüglich Qualität, bezüglich Ansprüche und Gage?
2: Gut, jetzt Musik, das ist schon schwierig zu sagen. Also, die Ansprüche der Musiker, die sind sehr moderat geblieben, wenn ich so rückblickend schaue. Und Musiker heutzutage sind sowieso froh, wenn sie auftreten können. Klar, die Ansprüche, mir ist auch nicht recht, wenn ich bei einer Band, es kommen nur 50, 60 Zuhörer, wenn ich nachher eine höchst bescheidene Gage noch mal auszahlen kann. Und wo ich fast ein schlechtes Gewissen habe. Aber wir sind ja als Lokal ohne jegliche Subvention und wir können uns nicht Konzerte erlauben, wo wir am Mindestgage haben und nachher mal für mal drauflegen. Oder? Das würde unsere Existenz gefährden.
1: Was ist gleich geblieben bei den Musikern und Musikerinnen?
2: Ja, dass Musiker sehr gerne zu uns kommen spielen, weil wir probieren, guter Gastgeber zu sein, technisch, also musikalisch, sie sind überrascht, was wir da herbringen. Und Musiker können nach dem Konzert einen Live-Mitschnitt mitnehmen und im Anschluss ein Konzert, das ist noch herzig, wie sie alle interessiert zuhören und sich freuen, die Tonaufnahmen können mitzunehmen und vielleicht sogar weiterverarbeiten und weiterbrauchen.
1: Das gehört dann rein.
2: Ja.
1: Das ist interessant, das ist wirklich eine Dienstleistung, die ihr bietet. Wie ist es mit dem Publikum? Hat sich da etwas geändert?
2: Gut, jetzt, klar, seit Corona, die Leute weniger rausplanen. Die Voraussehbarkeit, wie das Konzert ein Erfolg oder nicht, es ist schwieriger. Also die Leute kommen eher spontan. Oder nachher Leute, die reservieren und wenn sie das Billett nicht schon müssen kaufen müssen, kommen nachher gar nicht, auch wenn sie reserviert haben. Also, das ist schon.
1: Und müssen dann nichts zahlen?
2: Nein, dort nicht. Das ist, da schauen die Musiker und wir nachher ein bisschen ein. Ja, weil wir haben gemeint, vielleicht 100 Reservationen, dann kommen von diesen 100 nur 80.
1: Ja. Gibt es Unterschiede zwischen dem Publikum, sagen wir, von einem Jazzkonzert zu einem Popkonzert oder einem Poetry Slam, was auch immer?
2: Gut, Alterssegment hat sicher grosse Unterschiede. Jazz ist eher für das reifere Publikum. Also eher gesetzener Alter, sage jetzt U60 oder sogar U70, haben wir viel beim Jazz. Poetry Slam ist durchmischter, hat so junge und klar, Metal- oder Hardrock- oder Blueskonzerte, dort hat es auch junges Publikum. Gestandene Berner Mundartrocker oder Podcast, wir haben ja ein Podcast-Event, auch im Dezember, das ist extrem junges Publikum, zwischen 20, 30, 35. Ja.
1: Gibt es jetzt irgendwie etwas in diesen 30 Jahren, wo dir speziell in Erinnerung geblieben ist?
2: Nein, einfach allgemein Bands, oder Singer-Songwriter, die in den Anfängen bei uns auftreten sind und nachher schweizweit bekannt geworden. Ja. Oder eben, wir haben ja vereinzelt ausländische Artisten, die sind Engländer, oder jetzt, wir haben eine Bluesband von Belgien, sehr bekannte, und das ist einfach oben raus. Live-Musik ist gut für die Seele und wirklich eine Bereicherung.
0: Monika Wieser hat Andreas Rupp in der Mahogany Hall für das Interview getroffen.

0: Heutzutage, wo Musik fast nur noch per Streaming gehört wird, sind die grossen Plattengeschäfte fast ganz verschwunden. Vorbei sind die Zeiten, wo man sich amigs in einer kleinen Kabine nachmittagelang die neuesten Einspielungen hat können auflegen. Aber es gibt zum Glück noch vereinzelte kleine Läden. Meistens werden sie gerade vom Inhaber selber geführt. An der Junkerengasse in der Berner Altstadt findet man noch so einen Ort, wo man Schallplatten und CDs kaufen kann. Im kleinen Laden Rocksteady 70s von Beat Lehmann. Der Andreas Vogel besucht ihn in seinem Kellerlokal und bald sind die beiden in ein Gespräch über die Welt der sogenannten Tonträger vertieft. Warum kann sich echt ein sonniges Geschäft noch bis heute behaupten?
1: Dein Laden liegt in einer Nebengasse der Berner Altstadt. Welche Art Kundschaft findet den Weg zu deinem Laden?
2: Also, eigentlich allerhand Leute, Stammkunden, Schweizer Kunden aus diversen Städten, Basel, Luzern, Zürich, aber auch viele Touristen, fast aus der ganzen Welt.
1: Hat sich die Zusammensetzung von deiner Kundschaft in den letzten Jahren verändert?
2: Ja, hier in der Stadt Bern eigentlich schon. Eben, es hat sehr viele Touristen, was ich vorher nicht hatte auf dem Land aussen. Auf dem Land aussen hatte ich wirklich nur Stammkunden. Und hier ist es jetzt eine Mischung aus allem eigentlich.
1: Auf dem Land aussen, dein Laden war früher mal an einem anderen Ort gewesen.
2: Ja, da war das Beltbossen gewesen, ja.
1: Und seit wann bist du jetzt zu Bern?
2: Jetzt bin ich seit dem Dezember 23 in der Stadt Bern, da in Junkergasse.
1: Deine Kundschaft, suchen die besonders bestimmte Musikgenre, bestimmte Künstler oder sind die auf der Suche nach Originalpressungen oder nach ganz bestimmten Ausgaben von Platten oder CDs?
2: Alles Mögliche eigentlich. Also alles, was du dir vorstellen kannst. Ich bin eigentlich noch froh, muss ich sagen. Jetzt wirklich Leute, die wirklich alles suchen, die alle Genres. Und da bin ich sehr froh. Also ich will jetzt nicht irgendwie nur eine Genre Plattenladen haben, wo ich nur Metal habe oder so, das will ich jetzt nicht. Also ich bin wirklich froh, ich verkaufe wirklich von Schlager über Blues, Jazz bis Hardrock, Pop, Disco, praktisch alles.
1: Man liest immer wieder, dass Musikhörer zunehmend genug haben von den Streaming-Plattformen, speziell wenn man dort immer mehr mit KI-generierter Musik überschwemmt wird. Tönt die Leute wirklich bewusster wieder Tonträger kaufen zum Musik hören? Wie sind da deine Erfahrungen?
2: Ja, also das mit KI, das ist ja noch relativ recht neu. Also ich habe jetzt auch gehört, dass Streamingdienste so, dass es dort ein bisschen abnimmt, oder? Vor allem eben wegen KI-Musik, oder? Dass es eben denen nicht so passt. Und ja, es hat da wieder sehr viele junge Hörer, Schallplattenhörer, die jetzt anfangen mit dem. Das finde ich sehr gut. Also,

0: Interessant. Und manchmal gibt es eben gewisse Titel, die man dann fast nicht findet auf Platten. Oder vielleicht nur in einem schlechten Zustand oder teuer. Mhm. Und dann hat man halt dann vielleicht eine CD oder umgekehrt mal. Also ist schon noch interessant. Mhm. Ich habe gerne beides, muss ich sagen.
1: Du hast Digipack erwähnt. Was ist das?
0: Digipack ist einfach eine CD, also quasi im Karton, in der Kartonhülle, also in einem Kartoncover, mit so einem Plastikaufsetzer, wo man die CD draufstecken kann. Oder? Also quasi fast wie eine Schallplatte, fast so mit einem Deckel, wo man das Ganze aufklappen kann.
1: Also statt die normalen Plastikboxen sozusagen.
0: Genau, das sind die Jewelcases. Ja, das sind Jewelcases, die Plastikboxen. Ja, ja.
1: Was macht für dich den Reiz vom Vinylhören aus? Ist es der Klang oder das Ritual vom Auspacken und Auflegen?
0: Oh ja, also ich bin natürlich in erster Linie damit aufgewachsen, schon sehr klein, oder? Mit 7-Jährigen. Oder? Und das war natürlich interessant, gewesen, das Ganze. Und Musik ist zur Leidenschaft geworden. Und bei der Platte hat man halt einfach eben, man hat die Cover, oder? Man hat dann auch die Hüllen und die Fotos, die drauf sind, auch auf den Singles zum Beispiel.
1: Was hat dich dazu bewogen, Vinyl- und CD-Laden aufzumachen?
0: Das ist eigentlich so aus einer Lebenslage ist das entstanden. Ich habe meinen Beruf aufgegeben und dann kam auch noch die Corona-Zeit. Und dann habe ich überlegt, ja, was mache ich jetzt? Was mache ich? Oder? Und dann, da ich leidenschaftlicher Musikhörer bin, seit 7-Jährigen und Schallplatten wieder in sind, seit jetzt etwa gut 12 Jahren, habe ich gedacht, du hast Schallplatten auf. Weil das ist wieder gekommen und da kenne ich mich ein bisschen aus.
1: Also du hast deine Leidenschaft zum Beruf gemacht?
0: Ich kann mal sagen, ja. Also geplant ist es aber eigentlich nicht gewesen. Oder? Wenn mir jemand gesagt hat, vor 10 Jahren, du hast mal eine Schallplatte, dann hätte ich gesagt, ja, das geht's noch. Oder? Also es war wirklich unvorhersehbar gewesen, oder? Also wirklich, also ja.
1: Aber was gibt es schöner für einen Musikliebhaber, dass den ganzen Tag Musik
0: ja, hören und klar.
1: Die Platten anschauen und CDs?
0: Absolut, absolut.
1: Ja. Kannst du von den Einnahmen vom Laden leben?
0: Es geht mittlerweile, jetzt hier in Bern geht es knapp, ja.
1: Also das ist nicht nur ein anderer Job?
0: Nein, ich mache das voll an.
1: Was sind die Herausforderungen von einem unabhängigen Plattenladen, wie du einen hast? Und was braucht es, damit solche Läden auch in Zukunft überleben?
0: Ja, es ist natürlich ein Nischenprodukt in der heutigen Zeit. Wir haben natürlich auch Konkurrenz durch all die Online-Shops, die es da gibt. Oder eBay, Ricardo, Amazon oder wo man immer weltweit bestellen kann. Aber ich glaube, das ist schon für andere Geschäfte zunehmend mühsam, weil wir haben ein riesen Angebot, egal ob es jetzt Schuhe sind, ob es Kleider sind. Du kannst wirklich bald überall, kann man das bestellen, irgendwo online noch. Also die Konkurrenz ist halt einfach gross. So.
1: Du hast vorhin gesagt, du hättest ein breites Sortiment von Schlager, bis weiss der Gucker was alles. Hast du Schwerpunkte?
0: Also schon, ich würde sagen, eben mein Laden, da lernt sich ein Rocksteady 70s, 60er bis 80er Jahre. Und das ist natürlich schon der Schwerpunkt, also würde man sagen, so Rock, Blues, Rock, Blues, Hard Rock, Metal aus dieser Zeit, eben 60er bis 80er Jahre, das ist natürlich schon der Schwerpunkt, ja.
1: Nach welchen Kriterien darfst du Tonträger auswählen, die du ins Sortiment aufnimmst?
0: Also bei den Secondhand-Sachen schaue ich natürlich immer darauf, dass es möglichst wahr ist, wo in einem bestmöglichen Zustand ist. Und bei den neuen Sachen sind es einfach zum Teil Bands, die ich halt noch verkaufen kann. Sachen, die bei mir kaufen Leute, Bands oder Gruppen, die ich kenne. Also meistens eben halt bekanntes Zeug, wo man kennt, das ich dann auch verkauft.
1: Was läuft denn am besten?
0: Viel eigentlich, also schon, ich würde sagen, so Klassiker halt, die Michael Jackson, Dire Straits, Pink Floyd natürlich immer, Led Zeppelin, Queen, Klassiker.
2: Wenn man auch sucht, Louis Armstrong oder Red Hot Chili Peppers, beim Beat Lehmann kann man Platten wie früher noch hören, bevor man sie kauft. Das war ein Beitrag von Andreas Vogel.

Radio Silbergrau verabschiedet sich aus dem Museum für Kommunikation in Bern. 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Verantwortlich für die Redaktion sind heute Margarita Beiner und Markus Pfeuti gewesen. Roland Schmid und Christine Müller haben Technik betreut, der Andreas Vogel und der Peter Künzler haben die Musik ausgewählt und Charlotte Heffeli hat sie durch die Sendung durchgeführt. Auf Radio Bern Rabe hören Sie in 4 Wochen eine neue Sendung von uns auf dem Kanal K, immer am ersten Sonntag im Monat, abends um 6 Uhr. 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Und zum Schluss hätte ich jetzt noch einen Hinweis auf unsere nächsten Sendungen. 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September findet nämlich in Thun wieder der Thuner Kleinkunsttag statt. 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September, da wäre doch ein Grund für einen Besuch in Thun. So, jetzt ist aber Schluss. Wir freuen uns, wenn Sie wieder dabei sind, wenn es nächstes Mal heisst, da ist Radio Silbergrau.

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1: Das ist das Rabe Info vom Dienstag, dem 8. September. Schön seid ihr dabei. Heute mit folgenden Themen. Ende Monat sind Abstimmungen und deshalb starten wir heute unsere Abstimmungsserie mit einem Interview zur Ernährungsinitiative. Und wer darf in der Schweiz Wasser verbrauchen, wenn es knapp wird?
2: In der Schweiz ist es heute nicht reguliert. Es gibt offiziell keine Priorisierung, wer zuerst Nutzungsanrecht hat und wer nicht.
1: Das sagt Tobias Wechsler der Eidgenössischen Forschungsanstalt für Wald, Schnee und Landschaft. Das war der Überblick über die heutige Sendung. Am Mikrofon Ursi Grimm.
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1: Wir kommen zu den Nachrichten des Tages. Zuerst nach Frankreich. In Paris war der Eiffelturm gestern geschlossen aufgrund eines Streiks. Simon Keller mit den Details.
3: Grund sei ein Vorfall vom Samstag, so François Gattre. Auf Bitten von rund 100 Mitgliedern einer hinduistischen Religionsgemeinschaft während eines Besuchs der dritten Etage des Turms sollte das weibliche Personal dort abgezogen werden. Die Gruppe sei von ausschließlich männlichem Personal begleitet worden. Gemäß SRF habe der Vorfall in Frankreich hohe Wellen geschlagen. Die Gewerkschaft und das Personal hielten den Abzug der Mitarbeiterinnen als diskriminierend. PolitikerInnen und Politiker aus dem ganzen Land haben sich inzwischen geäußert. In einer Stellungnahme sagt die Betreibergesellschaft, dass diese die Bedingungen nicht hätten akzeptieren dürfen, sie würden nicht im Einklang mit den eigenen Werten stehen. Nach dem Streiktag von gestern soll heute der Eiffelturm wieder unter normalen Bedingungen öffnen.
1: Deutschland hat vor dem Internationalen Gerichtshof IGH seine Rüstungsexporte nach Israel als vereinbar mit internationalem Recht verteidigt.
3: Laut SRF hat Nicaragua Deutschland mit einer Klage wegen Beihilfe zum Völkermord vor das Gericht gebracht. Die Rüstungsexporte verletzten demnach die Genozidkonvention, da sie von Israel bei den Angriffen in Gaza genutzt würden. Zum Start der mehrtägigen Anhörung wies die deutsche Rechtsvertreterin die Anschuldigungen als haltlos zurück.
1: Großbritannien kündigt ein Handelsverbot für israelische Waren aus dem Westjordanland an.
3: Außenminister Ed Miliband wird heute eine umfassende Neuausrichtung der Beziehungen Großbritanniens zu Israel ankündigen und versprechen, dass die Regierung die palästinensische Sache aktiver unterstützen werde, so der britische Guardian. In einer Stellungnahme, die bereits heftige Kritik seitens der USA und Israel hervorgerufen hat, wird der Außenminister ein britisches Handelsverbot für Waren und bestimmte Dienstleistungen aus illegalen israelischen Siedlungen verhängen. Dieser Schritt sei Teil der Bemühungen des Vereinigten Königreichs, eine Zwei-Staaten-Lösung zu unterstützen. Laut Reuters habe der neue britische Premierminister Andy Burnham gestern mit US-Präsident Donald Trump gesprochen, um die Bedeutung der Zwei-Staaten-Lösung zu betonen.
1: Die Houthis im Jemen haben Flughafen und Ölanlagen in Saudi-Arabien angegriffen.
3: Saudische Behörden und offizielle Medien berichteten gemäß Reuters, die Angriffe hätten Brände und vorübergehende Betriebsunterbrechungen verursacht. Gemäß Al Jazeera habe Saudi-Arabien heute den jemenitischen Houthis vorgeworfen, dass bei Angriffen auf zivile und wirtschaftliche Ziele im Königreich 73 ZivilistInnen und Kinder verletzt wurden. Gleichzeitig verschärften sich die Kämpfe im Jemen. Nach Berichten von Vanguard France handelt es sich um den schwersten Angriff der vom Iran unterstützten Houthis seit dem Zusammenbruch des vierjährigen Waffenstillstands im langjährigen Bürgerkrieg im Jemen.
1: Nun in den Sudan. Dort warnt Ärzte ohne Grenzen vor den Folgen der Kürzungen von Hilfsgeldern.
3: Das bereits instabile Gesundheitssystem stehe vor dem Zusammenbruch, wie die Organisation mitteilt. Aufgrund der Kürzungen müssen im ganzen Land Hilfseinrichtungen schließen. Menschen werden so von lebensrettender Hilfe abgeschnitten. Die wenigen übrigen Spitäler stünden vor dem Zusammenbruch. Ärzte ohne Grenzen appelliere deshalb anlässlich der aktuell tagenden Generalversammlung der Vereinten Nationen an die Staats- und Regierungschefs weltweit. Die Finanzierung der essentiellen Gesundheitsversorgung im Sudan wird durch diese sichergestellt. Der Sudan befindet sich seit über 3 Jahren im Krieg. Es droht eine schwere Hungerkrise. Bereits zu Jahresbeginn waren fast 20 Millionen Menschen auf Lebensmittelhilfe angewiesen. Der UNO-Hilfsplan sei erst zu 41% finanziert. Zudem ist mehr als ein Drittel der Gesundheitseinrichtungen außer Betrieb.
1: In die Schweiz. 15-jährige Jugendliche in der Schweiz schneiden in Mathematik, Lesen und Naturwissenschaften im internationalen Vergleich erneut gut bis sehr gut ab.
3: Das zeigen die von der OECD publizierten Ergebnisse der aktuellen PISA-Studie. Die Schweiz liegt in allen getesteten Kompetenzen signifikant über dem OECD-Durchschnitt und gehört weiterhin zu den leistungsstärksten Ländern. Doch in Mathematik und Lesen bestätigt sich der rückläufige Trend, den man seit 2015 beobachten könne. Das schreibt SRF. Gemäß der Studie ist diese Entwicklung jedoch kein isoliertes Phänomen, sondern auch in den Vergleichsländern sowie im OECD-Durchschnitt zu beobachten.
1: Nach Bern. Die BLS will Kosten senken.
3: Das teilt das Verkehrsunternehmen heute mit. Das Bahnunternehmen will bis 2028 5 Millionen Franken sparen. Zu den Maßnahmen gehören laut BLS der Abbau von rund 40 Vollzeitstellen. Beschlossen ist weiter die Schließung der Reisezentren in Säftigen, Hasle-Rüegsau, Ins, Mönsingen und Zollikofen. Außerdem schränkt die BLS die Öffnungszeiten der Schalter an den Wochenenden ein. Künftig will sie sonntags nur noch die Reisezentren in Spiez und Interlaken West ganzjährig öffnen, sowie jenes in Kandersteg während der Sommersaison. Grund dafür sei, dass immer mehr Billete uns über digitale Kanäle gekauft würden. Weitere Sparmaßnahmen betreffen die Begleitung der Züge und den Unterhalt. Auf der Linie Bern-Langnau-Luzern setzt die BLS ab 2028 nur noch auf sporadische Kontrollen. Die Linie Spiez-Zweisimmen will sie nur noch tagsüber ständig begleiten. Auch die Außenreinigung der Züge wird von durchschnittlich alle 14 Tage auf einmal im Monat reduziert, wie die BLS schreibt.
1: Das waren die Nachrichten des Tages. Redaktionsschluss 10.45 Uhr, verantwortlich Simon Keller. Und jetzt zum Wetterbericht für die Stadt Bern. In der Nacht auf Mittwoch gibt es einzelne Regenschauer. Das Thermometer sinkt auf 17 Grad. Der Mittwoch beginnt regnerisch, doch bereits am Nachmittag lässt der Regen nach, dies bei maximal 18 Grad. Am Donnerstag ist es überwiegend sonnig bei Höchsttemperaturen von 20 Grad tagsüber und 10 Grad nachts.
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1: Wer das Schweizer Stimmrecht besitzt, fand dieser Tage die Abstimmungsunterlagen im Briefkasten. Bis am 27. September kann die Stimmbevölkerung über 2 nationale, eine kantonale und eine städtische Vorlage abstimmen. In einer Serie schauen wir uns diese Vorlagen genauer an. Wir beginnen mit der Ernährungsinitiative. Franziska Herren ist Mitinitiantin der Initiative für eine sichere Ernährung. Ich habe sie als erstes gefragt, worum es in der Initiative genau geht.
4: Die Initiative verlangt, dass sauberes Trinkwasser sichergestellt wird für unsere Ernährungssicherheit und die Grundwasserressourcen dazu und dass die Landwirtschaft neu so ausgerichtet wird, dass sie 70% Selbstversorgung anstreben kann, also uns besser eigenversorgen kann. Dafür braucht es eine effiziente Nutzung des Landwirtschaftslands, das heißt das Grasland für die Milch- und Fleischproduktion nutzen wie bisher, auf den Ackerflächen aber vermehrt pflanzliche Lebensmittel anbauen statt Futtermais für Nutztiere, damit wir mehr Kalorien produzieren können für die Ernährung der Schweizer Bevölkerung.
1: Der Bundesrat und das Parlament lehnen die Initiative ab, und zwar mit dem Grund, dass sie zu weit gehe. Die Ziele seien innerhalb von 10 Jahren kaum erreichbar und der Staat kritisiert auch hohe Kosten, die anfallen wegen massiver Eingriffe in die Produktion und in die Ernährungsgewohnheiten. Franziska Herrn, was denken Sie über die Haltung von Bundesrat und Parlament?
4: Ich sehe einfach, dass Bundesrat und Parlament unseren Initiativtext nicht gelesen haben oder einfach zu wenig, weil wir verlangen keine autarke Versorgung. Unter dem Artikel 104a, den wir ergänzen, steht explizit, dass es Handelsbeziehungen braucht. Also es wird keine Verbot von Importen geben. Wir können immer noch alles essen, was wir gerne möchten. Wir verlangen keine autarke Versorgung. Wir verlangen nur, dass die Politik dafür sorgt, dass unsere Landwirtschaft so ausgerichtet ist und wird, dass sie 70% Selbstversorgung anstreben kann. Und es gibt einen Verfassungsauftrag, ein Bundesgesetz sowie einen Sachplan, der sogar vorgibt, dass der Bund dafür sorgen muss, dass die Bevölkerung in schweren Mangellagen, sei es durch einen Krieg oder Handelskonflikte, wenn wir nicht mehr importieren können, aus eigenem Boden ernährt werden können muss. Und das ist heute überhaupt nicht der Fall.
1: Nun erfährt Ihre Initiative sehr viel Gegenwind. Das Nein-Komitee ist breit abgestützt und da sieht man jetzt oft diese Plakate, die zeigen eine gebratene Servela und in großen Buchstaben steht «Mein Essen, meine Wahl». Einer der erbitterten Gegner ist Markus Ritter, das ist der Präsident vom Schweizer Bauernverband. Im Juni sagte er in der Tagesschau von SRF Folgendes.
5: Es ist die extremste Initiative, die wir im Parlament je hatten. Es ist so, dass sie auf eine rein pflanzliche Ernährung der Schweizer Bevölkerung abzielt, also keine tierischen Lebensmittel, Milch, Eier, Fleisch mehr. Und dies ist völlig weit an den Konsumentenbedürfnissen vorbeigezielt. Das lehnen wir ab.
1: Herr Ritter spricht diesen Veganzwang an. Franziska Herren, was hat es denn nun mit diesem Veganzwang auf sich?
4: Wir verlangen ja kein Verbot von Fleisch, das hat jetzt auch der Bundesrat endlich bestätigt. Wir verlangen nur eine effiziente Nutzung unseres Landwirtschaftslandes, also 70% von unserem Landwirtschaftsland ist Grasland. Dort kann weiterhin Milch und Fleisch produziert werden für die Bevölkerung. Das ist auch ein fester Bestandteil unserer Ernährungssicherheit. Und gerade die Plakate der Gegner zeigen, welche Ernährungsweise der Bund am meisten fördert und wo unsere Steuergelder hinfließen. 75% der 3,6 Milliarden Franken Agrarsubventionen fördern heute die tierische Produktion. Die pflanzlichen Lebensmittel werden massiv benachteiligt. Wir produzieren nur gerade ein Drittel der pflanzlichen Lebensmittel, die wir essen in der Schweiz. Den Rest importieren wir. Um pflanzliche Lebensmittel mehr anzubauen auf unseren Ackerflächen statt eben Futtermais, führt dazu, dass wir 10-mal mehr Kalorien produzieren können für die Bevölkerung. Wir brauchen viel weniger Wasser, Pestizide und Düngemittel. Und wir können diesen 70% Selbstversorgungsgrad anstreben, dabei die Umwelt verbessern, die Klimaziele erreichen und viel Wasser sparen.
1: Nun gibt es auch Kritik von links, gerade auch diese 70% Selbstversorgung werden kritisiert. Der grüne Nationalrat Kilian Baumann sagte in der Sendung Rendezvous vom SRF am 17. August.
6: Es geht einfach darum, dass wir diesen Mythos, den Selbstversorgungsgrad auf 70% zu erhöhen, nicht mittragen können. Und darum sind wir dieser Initiative auch sehr kritisch gegenüber.
1: Was halten Sie denn von seiner Kritik?
4: Ich finde gerade für einen Nationalrat diese Kritik sehr besorgniserregend. Er sollte ja dafür sorgen, dass die Schweizer Bevölkerung sicher ernährt werden kann aus eigenem Boden. Dafür haben wir einen Verfassungsauftrag. Und da ist jede Parlamentarin, jeder Parlamentarier dafür verantwortlich, dass dieser umgesetzt wird. Ich finde, die Politik ist sehr verantwortungslos und diese Initiative braucht es unbedingt für mehr Sicherheit zu geben der Bevölkerung. So wie gibt diese Initiative auch den Böden und Bauern mehr Sicherheit, denn wenn ein Land sich besser selber versorgt, dann ist das auch gut für die Böden und Bauern. Sie bekommen Produktionssicherheit und Abnahmesicherheit für ihre Ernten, was heute nicht der Fall ist.
1: Also Ihre Initiative ist eigentlich sehr im Sinne der Verfassung. Nun erhalten Sie eigentlich kaum Unterstützung, eben wie anfangs schon angetönt, also Bundesrat und Parlament sind dagegen, noch dazu mit Argumenten, die nicht ganz aufgehen, entsprechend dem Initiativtext. Was halten Sie denn davon, mit so viel Gegenwind konfrontiert zu sehen für ein Anliegen, das sich eigentlich für die Bevölkerung in der Schweiz einsetzt?
4: Es ist eben sehr wichtig, dass wenn man eine Volksinitiative startet, für Sachen korrigieren zu wollen, wie wir das tun, für Gesetze, die nicht umgesetzt werden, sei das auch der Bodenschutz und der Gewässerschutz, dann muss man stehen bleiben bis am Schluss und versuchen, die Bevölkerung wirklich ganz offen und ehrlich zu informieren, was im Moment seitens der Politik überhaupt nicht passiert. Und diese Verantwortungslosigkeit, die da herrscht, das belastet uns sehr, weil wir genau wissen, dass wir weder eine abgesicherte Wasserversorgung haben im Klimawandel. Wir haben ja immer weniger Wasser, aber keine nationale Strategie für unsere Wasserversorgung. Und wir haben auch nicht eine Landwirtschaft, die ausgerichtet ist auf den Klimawandel oder vorbereitet und auch nicht auf Krisen, die zu Importausfällen führen. Die Initiative für eine sichere Ernährung wird genau für all das sorgen.
1: Franziska Herren haben wir gehört. Sie ist Mitinitiantin der Ernährungsinitiative.
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1: Gleich geht es weiter mit einem Interview zur Regulierung des Wasserverbrauchs in der Schweiz. Keine unwichtige Frage gerade angesichts der nur langsam ausklingenden Hitzewelle dieses Sommers. Zunächst aber ein bisschen Coldwave gegen diese hoffentlich endlich endende Heatwave. Wir hören Kaltes, klares Wasser der Berliner Band Malaria.

0: 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Die Schweiz hat den Ruf, ein wasserreiches Land zu sein. Sie wird auch das Wasserschloss von Europa genannt. Wegen der Klimakrise fällt nun aber in den Wintern weniger Schnee. Dies wirkt sich auch im Sommer aus, da in den Bergen weniger Schnee schmelzen und die Flüsse speisen kann. Wer darf Wasser nutzen, wenn es knapp wird? Dazu müsste man erst wissen, wer wo wie viel verbraucht. Doch dieses Wissen fehlt. Der Bund erarbeitet erst noch eine nationale Wasserstrategie, um den Wasserhaushalt der Schweiz besser regulieren zu können. Voraussichtlich berät der Bund nächstes Jahr über die erarbeitete Strategie. Tobias Wechsler ist wissenschaftlicher Mitarbeiter bei der Eidgenössischen Forschungsanstalt für Wald, Schnee und Landschaft. Alex Regenas wollte als erstes von ihm wissen, weshalb dieses Wissen denn fehlt.
1: Die Schweiz hat einen sehr guten Überblick über das Wasserdargebot, wo wann wie viel Wasser abfließt, wo wie viel Wasser in den Seen ist, in den künstlichen Speicherseen ist. Hingegen beim Wasserverbrauch besteht ein Wissensdefizit. Wir wissen aktuell nicht flächendeckend für die Schweiz, wo, wann, wie viel Wasser entnommen wird.
2: Warum weiß man das nicht?
1: Das hat den einfachen Grund, dass der Wasserverbrauch nicht gemessen wird. Entsprechend gibt es für einzelne Sektoren in der Wasserwirtschaft Schätzungen. Hingegen Echtzeitmessungen gibt es keine. Das heißt, zu welchem Zeitpunkt, wo, wie viel Wasser entnommen wird.
2: Ich nehme an, zu wissen, wann, wer, wie viel Wasser verbraucht, ist wichtig, um bei Knappheit entscheiden zu können, wer Wasser bekommt und wer Wasser sparen muss?
1: Genau. In der Schweiz stand in den letzten Jahren die Metapher Wasserschloss Europas sehr stark im Vordergrund, die suggeriert, dass eben ein großer Wasserreichtum vorhanden ist. Im Fall einer Wasserknappheit ist es anschließend eine Frage des Managements, wo Wasser eingespart werden muss, um eben die Ressource Wasser nicht zu überstrapazieren. Und diesbezüglich braucht es Daten, um eben wirksame Maßnahmen zu verabschieden.
2: Wie werden diese Daten gesammelt? Geht man da wie zum Bauer und fragt ihn, hey, wann wässerst du dein Feld?
1: Wie gesagt, die Schweiz hat hier ein Defizit, da es diese Messungen nicht gibt. Das heißt, auch die Konzeptualisierung ist meines Wissens noch offen, wie das umgesetzt werden kann, ob man dann wirklich bei den einzelnen Wasserpumpen, bei den einzelnen Wasserentnahmen ein Messgerät installiert. Oder ob man das eben mit punktuellen Messungen macht und nachher auf die Fläche hochrechnet.
2: Und was sind hier so Nutzungskonflikte, die häufig auftreten?
1: Im benachbarten Ausland sehen wir größere Spannungen zwischen der Wasserkraftproduktion und der landwirtschaftlichen Bewässerung, beispielsweise in Frankreich. In Österreich ist es auch zwischen der landwirtschaftlichen Bewässerung der Wasserkraftnutzung, aber auch zwischen der künstlichen Beschneiung und der Wasserkraftproduktion steigen die Nutzungsinteressen im benachbarten Österreich.
2: Wenn es dann zu solchen Triage-Entscheidungen kommt, zwischen wer bei Wasserknappheit Wasser bekommt und wer nicht, wer entscheidet das?
1: In der Schweiz ist es heute nicht reguliert. Es gibt offiziell keine Priorisierung, wer zuerst Nutzungsanrecht hat und wer nicht. Die Gewässerhoheit liegt bei den Kantonen. Wie diese Verteilungsfrage aber dann wirklich gehandhabt wird, ist vielerorts offen und hängt von den zuständigen Behörden ab.
0: Tobias Wechsler, wissenschaftlicher Mitarbeiter der Eidgenössischen Forschungsanstalt für Wald, Schnee und Landschaft, haben wir gehört. 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
0: Das war's für heute vom Rabe Info vom 8. September. 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Diese Sendung gehört euch, liebe HörerInnen. Über Anmerkungen, Fragen oder Kritik freuen wir uns. Schreibt uns an inforedaktion@rabe.ch. Das nächste aktuelle Rabe-Info gibt es morgen wieder, wie immer, um 11 Uhr. Zur heutigen Sendung beigetragen haben Simon Keller und Alex Regenas. Und am Mikrofon verabschiedet sich Ursi Grimm. Schön, dass ihr dabei gewesen. Macht's gut und hoffentlich bis bald. Tschüss zusammen.
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0: Es ist ein klares Beispiel dafür, was passiert, wenn beides gleichzeitig verschwindet. Für mich sind Frieden und Freiheit wie zwei unzertrennliche Freundinnen. Der Frieden lässt mich tief durchatmen und spüren, dass alles in Ordnung ist, wenn auch nur für einen Moment. Die Freiheit erlaubt mir zu wählen, wer ich sein will, was ich denken und wohin ich gehen möchte. Ohne Freiheit wäre der Frieden nur Stille. Ohne Frieden wäre die Freiheit zu schwer, deshalb sind beide essentiell. Ich lerne noch über das Leben, aber ich weiß, dass ich in einer Welt mit Frieden und Freiheit aufwachsen möchte, um ohne Angst und voller Hoffnung zu leben. Wie ein ruhiger Himmel voller weißer Wolken, genau wie auf diesem Bild.
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2: Hey Carol, warst du schon in der Altstadt von Bern und hast die wunderschönen Himmelsfahnen gesehen, die links und rechts in der Kraungasse und Gerechtigkeitsgasse hangen, von Zicklocke-Turm bis hinunter zur Nideckbrücke?
3: Ja, tatsächlich, das habe ich gesehen. Das sieht richtig toll aus. Ich war in den letzten Tagen einige Male in der Altstadt unterwegs. Und was ich auch sehr spannend und interessant fand, dass die Menschen, die standen da zu dritt, zu viert und haben sich dann versammelt und zu den Flaggen hinaufgeschaut und haben sich dann miteinander unterhalten. Und ja, was bedeutet das? Und die einen haben es gewusst, haben es den anderen erklärt und sind dann so miteinander ins Gespräch gekommen. Und das fand ich ganz schön.
2: Und das finde ich auch sehr schön. Und ich habe übrigens auch gelesen, es hat ja auch Fahnen, die Kinder und Jugendliche gemacht haben, zum Beispiel Kinder aus Spanien oder dem Iran.
3: Ja, und diese Kinder und Jugendlichen haben denn auch ebenso wie die Erwachsenen Texte zu ihren Bildern geschrieben.
2: Und dies alles könnt ihr nachhören auf einer App, die ihr ganz leicht auf euer Handy herunterladen könnt. Diese App und auch eine Webseite sind ein sehr wichtiger Teil dieses Kunst- und Kulturprojektes, das One Sky Flags heißt.
3: Ja, und deshalb ist heute Yvonne Lee Schulz bei uns im Leporello On Air zu Gast. Sie hat dieses tolle, wunderbare Projekt One Sky Flags in der Altstadt von Bern auf die Beine gestellt. Die Künstlerin hat schon viele solche Ausstellungen gemacht. Dieses jetzt in Bern ist ihr bisher größtes Projekt.
2: Und sie wird uns gleich erzählen, was sie mit diesem Kunst- und Kulturprojekt aussagen möchte, warum sie sich seit 30 Jahren mit Himmelsfahnen beschäftigt und warum dieses Projekt gerade jetzt und heute so wichtig ist.
3: Herzlich willkommen, Yvonne, schön, bist du da? Hast du den Weg gut gefunden zu uns in die Matte, ins Studio?
0: Ja, habe ich direkt und fast jeden, den ich gefragt habe, kannte auch das Radio Rabe. Das fand ich also sehr schön. Ich habe es direkt gefunden und hallo an alle.
3: Ja, wir sprechen der heutigen Live-Sendung Hochdeutsch. Also wir geben uns Mühe, Lena und ich. Wir können natürlich nicht so wunderschön sprechen wie du. Damit eben du uns auch besser verstehst, da Berndeutsch für dich natürlich eine Fremdsprache ist und vielleicht auch für die ein oder anderen Kinder und Jugendlichen, die uns jetzt gerade zuhören.
2: Yvonne, du hast uns Musik mitgebracht. Ihr hört zum Einstieg Imagine von John Lennon, ein weltberühmtes Friedenslied, in dem es um eine Welt ohne Grenzen und Krieg geht.

0: Yvonne, du hast im Vorgespräch gesagt, dass du mit One Sky Flags ein Zeichen setzen möchtest. Für was genau stehen die Himmelsflaggen, die den Himmel von über 80 Ländern zeigen und von über 80 Menschen aus der ganzen Welt aufgenommen und für One Sky Flags eingeschickt wurden?
1: Sie stehen für die Gemeinschaft, für ein... Faden verloren.
2: Für das Miteinander auch und... Also die Gemeinschaft, dass wir es miteinander schaffen können. Für Freiheit, denke ich auch, oder? Für Demokratie.
1: Ja, lass mich nochmal anfangen.
2: Ja, mach. Ja. Das ist das Schöne an Live-Sendungen, weißt du.
1: Genau, also der Himmel steht für grenzüberschreitende Gemeinschaft. Mhm. Das ist anders als die Fahnen, zeigt er eigentlich, dass wir alle unter einem Himmel leben und dass wir unsere Probleme nicht einfach auf die andere Seite unserer Nation, unserer Grenzen verschieben können. Wir können nicht einfach sagen, hier ist mein Land und dahinter ist alles ganz anders und das geht mich alles nicht mehr an, sondern es zeigt eigentlich, dass wir grenzüberschreitend denken müssen und Verantwortung übernehmen sollten.
2: Und eben mehr miteinander, wirklich dieses mehr miteinander und nicht gegeneinander, nicht sich begrenzen, sondern entgrenzen, denke ich. Es ist ja kein Zufall, dass du mit Flaggen arbeitest, apropos Grenzen, die stehen ja noch für viele andere Dinge.
1: Ja genau, Flaggen zeichnen ja eigentlich bestimmte Grenzen ab, sie zeigen, in welchen Nationen wer lebt und wer in welche Gemeinschaft dazugehört. Statt zu sagen, dass wir alle in einem Raum leben, in dem wir uns austauschen können. Also ich setze eben diesen Abgrenzungen, diesen bestimmten Zuordnungen ein Zeichen gegenüber, das sagt, wir sind in einem Raum und wir können uns über bestimmte Dinge austauschen und kennenlernen, miteinander sprechen, in den Dialog kommen und nicht einfach nur abgrenzen und sagen, ich bin so wie ich bin und du bist anders und weil du anders bist, gehörst du nicht dazu.
0: Und ich habe gesehen, dass es auch vom Himmel über Gaza eine Fahne hängt. Kannst du diese unseren Zuhörerinnen kurz beschreiben?
1: Die ist ganz klar zu sehen. Ich finde, das ist eine Fahne, die strahlt, die zeigt einen dunkelblauen Himmel und einen intensiven Sonnenuntergang. Und das ist fast wie ein brennender Sonnenuntergang, ein Sonnenuntergang in Flammen. Es ist symbolisch für das Land, das ja in Flammen steht, was nicht heil und ganz geblieben ist. Und der Jugendliche, der das eingeschickt hat, hat auch ein Gedicht dazu gemacht. Ich finde, wenn man dem Gedicht zuhört, kriegt man eigentlich eine, ihr sagt hier Hühnerhaut, ne? Wir, bei uns heißt es Gänsehaut.
2: Und ja, ich finde, siehst du, du kannst schon Berndeutsch.
1: Ihr werdet die Fahne auf jeden Fall sehen, weil sie ganz klar zu unterscheiden ist, so strahlend wie sie ist.
2: Ja, also die fällt auf. Also wenn man da, das, ich habe dich ja da auch im Vorgespräch gefragt und ich wusste eigentlich schon, ich habe das noch nicht im App nachgecheckt. Und ich so, das muss diese Fahne sein. Ja, du hast es gesagt, das ist gibt Hühnerhaut. Diese Texte, diese spannenden Texte von Kindern und Jugendlichen, die das ja mitgeschickt haben zu den Bildern. Du hast jetzt gerade von diesem Text gesprochen. Hast du den uns mitgebracht?
1: Nein, weil ich finde, den solltet ihr euch selber anhören über diese App. Und dann müsst ihr eben schauen, wo ist der Himmel? Man sieht ihn, wenn man in der Straße steht. Und dann könnt ihr auf der App schauen, wo denn dieser Himmel ist. Und einfach mit dem Finger drauf und dann kriegt man schon die richtige Auskunft. Dann kann man das lesen oder hören. Und man kann auch gucken, wo das eigentlich ist, Palästina. Weil man kann auf der Landkarte sehen, wo ist das? Und wenn ihr auch zulasst, dass man euren Standort bekommen kann, dann seht ihr auch, wie viel Kilometer entfernt das von euch ist oder wie weit Island von euch ist und all die anderen Menschen, die die Himmel eingeschickt haben. Das finde ich eigentlich ganz spannend.
2: Ja, das ist total spannend und es gibt auch einen Eindruck. Also ich habe das ein bisschen bin das durchgegangen. Aber du hast uns ein anderes Quote, also ein anderes Zitat oder einen anderen Text hast du uns mitgebracht.
1: Ich habe euch ein paar Texte mitgebracht. Ich finde die einfach viel zu toll. Ich weiß gar
2: unbedingt,
1: nicht, was dann...
2: Unbedingt vorlesen, unbedingt.
1: Wollen wir mit einem aus der Mongolei anfangen?
2: Ja.
1: Der
2: findet
1: zum Beispiel, das ist Alter Noch hier in der Mongolei, der sagt, ich höre den Wind sehr gern und mag den Geruch von Obst. Besonders mag ich die Flüsse, aber der Müll stört mich. Ich wünsche mir mehr Sauberkeit und Sicherheit, zum Beispiel vor Überschwemmungen. Und am meisten freue ich mich über gute Nachrichten. Und dann gibt es noch Anthony, der aus Arusha in Tansania kommt. Das ist ja ganz woanders. Ihr guckt einfach auf der App, wo das ist, und dann stellt ihr fest, wie weit die Kinder voneinander entfernt sind und was sie alles mögen, da wo sie sind, und was sie nicht mögen, da wo sie sind. Anthony sagt, was ich hier liebe, ist der Serengeti-Nationalpark. Was ich hier nicht mag, ist Wisi. Das ist Swahili für Raub und Diebstahl. Was ich ändern würde, ist mehr Bildung für die Menschheit. Was ich mir vorstelle, wenn ich in den Himmel schaue, ist Usafiri Waanga, eine Reise im Himmel. Und Jonathan aus Uganda sagt, was ich ändern würde, jedes Kind sollte zur Schule gehen und nicht betteln. Jetzt haben wir natürlich auch ein Mädchen dabei und mehrere Mädchen dabei. Ich mache da keine Unterscheidung. Die eine heißt Alinafe und sagt, ich bin aus einem Waisenhaus in Malawi. Wenn ich in den Himmel schaue, stelle ich mir Freiheit und Frieden auf der Welt vor. Am meisten freue ich mich darüber, Zeit mit meinen Freunden zu verbringen. Und ich wünsche mir, dass sich alle Menschen verstehen können. Was ich gut kann, ist beten. Mein größter Wunsch ist, später einmal auf eine höhere Schule gehen zu können. Andrea aus Island, das ist auch eine tolle Fahne, die müsst ihr euch angucken, sucht sie mal. Die hat nämlich ein Polarlicht, eine Aurora Borealis heißt das. Das ist ein ganz leuchtend grünes Nordlicht. Die sagt, ich mag keine Kriege, sie sind gemein. Das denkt ihr bestimmt auch.
2: Ja, kurz und prägnant. Und das ist wunderbar. Dann machen wir ein bisschen Musik.

0: Ihr habt Fire in the Sky von John Butler Trio gehört. John Butler kritisiert die Absurdität von Kriegen und Gewalt, die im Namen des Friedens ausgeübt werden.
1: Ah, genau, Absurdität, Fremdwort. Was heißt das? Übersetzen wir das mal.
0: Absurdität. Absurd.
1: Absurd.
0: Bisschen
1: widersprüchlich.
0: Ja.
1: Stimmt das? Yvonne, wie würdest du das absurd übersetzen?
2: Ich finde, das ist eine ganz gute Beschreibung.
1: Widersprüchlich, ja. Ja. Dass man sagt, wir gehen in den Krieg für den Frieden. Also das ist, oder?
0: Ja.
2: Etwas, was gar nicht zusammenpasst.
0: Genau. Ja, genau. Du hast im Vorgespräch erwähnt, dass One Sky Flags aktueller denn je ist. Wie hast du das genau gemeint?
2: Ich finde, dass als ich das Projekt angefangen habe, hat man sich darauf gefreut, dass alle zusammenkommen, dass die Welt zusammenwächst. Und jetzt stellt man fest, dass die meisten Länder sich wieder abschotten wollen und jeder nur noch darauf aus ist, für sich selber dazustehen. Keine Sachen zu teilen, keine grenzüberschreitenden Maßnahmen zu greifen. Man will das Geld bei sich im Land behalten. Und die Kriege kommen immer näher. Es gibt immer mehr Konflikte überall, im Kleinen, im Land, wie im Großen, im Ausland. Es gibt kaum noch Lösungen. Man hört überall die Leute nur noch miteinander streiten, die Politiker. Die Kinder schimpfen alle auf Putin und auf sonst irgendwen. Und jetzt habe ich mich schon wieder weiter geredet, aber das hört man eben teilweise auch bei den Kommentaren. Genau, und mein Projekt ist eben ein Zeichen dafür, dass man nicht sich zersplittern soll und getrennte Wege gehen soll, sondern dass man sich eben wieder zusammenfindet, dass man was gemeinsam macht.
1: Du bist jetzt im Moment ganz viel auf den Straßen in Bern unterwegs, triffst Menschen, kommst mit Menschen ins Gespräch, mit ganz vielen verschiedenen Menschen, Touristen, Botschafter, Botschafterinnen, Politiker, Stadtpolitiker, Stadtpräsidentin. Was haben diese ganz verschiedenen

0: diese Ausstellung in verschiedene Städte. Hier in Bern ist es bisher die größte Ausstellung, was ich super cool finde. Und warum denkst du, passt One Sky Flags besonders gut zu Bern?
1: Weil Bern eine Stadt ist in der Schweiz, die sich mit Frieden auseinandersetzt. Es gab hier schon einen Friedensnobelpreis. Und es gibt ganz viele Botschaften, internationale Botschaften. Der internationale Austausch und Dialog ist auf jeden Fall hier in Bern gegeben. Und das finde ich toll. Und weil du von anderen Projekten gesprochen hast, also ich habe ja schon Projekte gemacht, die waren kleiner, zum Beispiel am Europäischen Parlament. Da wurden die 27 Fahnen der EU-Länder abgenommen. Und hier in Bern hat man eben die Schweizer Fahne abgenommen und die Kantonalfahnen, um den Himmel zu zeigen, der das gemeinsame Bild abgibt.
0: Das finde ich super cool, dass es in Bern ist. Dann muss ich unbedingt mal in die Altstadt diese Flaggen schauen gehen. Finde ich super cool.
1: Sieht sehr schön aus.
0: Ja.

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0: Das Bild im TV. An Tagen wie diesen von Fettes Brot, immer noch top aktuell, auch wenn der Song schon 18 Jahre alt ist. Ihr habt es gehört, es geht um die schmerzhafte Erkenntnis, dass der Mensch durch die ständige Konfrontation mit Katastrophen weltweit abstumpft und verlernt, echtes Mitgefühl zu empfinden.
1: Psst, Kulturtipp.
2: Um viel Mitgefühl und noch mehr Miteinander geht es im Begleitprogramm zu Unsky Flags. Yvonne Lee Schulz wurde nach Bern eingeladen von der Co-Präsidentin vom Verein Bühne der Hauptstadt, Christiane Wagner. Sie leitet auch das Theater an der Effingerstraße und hat zusammen mit anderen Mitgliedern des Vereins Bühne der Hauptstadt, das sind das Puppentheater in Bern, Theater Mathe, Theater Szene, die HKB, Hochschule der Künste Bern und das Kunst und Kultur aus Vis-à-vis, ein wunderbares Begleitprogramm für Groß und auch für Klein zusammengestellt. Ihr findet das ganze Begleitprogramm auf der Vereinsseite www.vbdh.ch. Wir machen das, platzieren das dann auf die Website, das könnt ihr dort noch nachlesen. Insbesondere für Kinder ist am Donnerstag in einer Woche, am 17. September im Vis-à-vis, das Figurentheater Soniri, ein Märchen aus dem Blumentopf, von und mit Franziska Vogel zu sehen. Das Stück ist für Kinder ab 4 Jahren. Die Zeit 14:30 Uhr. 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

0: So, ich habe zum Schluss noch ein kleines Quiz vorbereitet, passend wie möglich zum Thema One Sky Flags. Und zwar geht es um Wolken. Ich habe ein paar Fragen mitgebracht, mit jeweils drei Antwortmöglichkeiten. Ihr zu Hause dürft natürlich auch sehr gerne mitraten. Seid ihr bereit, Carol und Ivan?
1: Ja, wir sind.
2: Also, ja, auf jeden Fall.
0: Also, welche dieser drei Wolkenarten gehört zu den Wolken, welche aufgrund der großen Höhe fast ausschließlich aus Eiskristallen besteht und haarfederartig aussieht? Ist es A, die Cumuluswolke, B, Cirruswolke oder C, Stratuswolke?
1: Ich kenne nur Cumulus.
2: Ja, das ist die dicke große. Aber wir haben eine Fahne und auf dieser Fahne ist eine Cirruswolke. Okay. Auch gucken können.
1: Cirrus, okay. Richtige Antwort. Super.
0: Welche Wolkenart ist eine tiefe Schichtwolke, die den Himmel als gleichmäßige graue Decke überzieht? Sie hat keine klare Struktur und wirkt wie eine dicke Nebelschicht. A. Cumulus, B. Altostratus oder C. Stratuswolke?
2: Also Cumulus ist es nicht, aber den Rest weiß ich auch nicht.
1: Also Altostratus klingt auch super. Keine Ahnung, Stratus, Altostratus,
0: Cumulus. Stratus. Hört sich alles gleich an. Genau, C, Stratus, ja, richtig.
1: Super.
0: Und dann die letzte Frage. Welche Wolke ist vertikal ausgerichtet und gehört zu den Haufenwolken? Tipp, sie kann Blitz und Donner erzeugen, also Stichwort Gewitter.
1: Oh.
0: Wisst ihr die Antwort gerade oder soll ich?
1: Nimbus, Stratus,
0: Cumulus. Ich kann es fast nicht selber aus. Cumulonimbus, Nimbostratus oder Altostratus?
1: Keine Ahnung.
0: Also Nimbostratus ist die Regenwolke und Altostratus ist es auch nicht. Es ist auch die Cumulonimbus-Wolke. Genau. Aber ihr habt euch sehr gut geschlagen.
1: Ja, super.
2: Ja, haben wir ja nochmal Glück gehabt.
1: Yeah. Okay, war wirklich nicht leicht. Schaut euch unbedingt die Himmelsfahne in der Berner Altstadt an, One Sky Flags. Wirklich ein ganz besonderes Kulturprojekt. Ihr habt es gehört, über 80 Flaggen von Menschen, darunter auch Kinder und Jugendliche aus über 80 Ländern. Die Himmelsfahnen sind noch bis am 22. September in der Berner Altstadt zu sehen und zu bestaunen.
0: Wir sagen merci vielmals fürs Vorbeischauen, liebe Yvonne.
2: Genau. Danke, danke. Beim nächsten Mal habe ich auch meinen Text besser, dann bin ich schneller.
0: Es war super. Ja. Und wünschen dir und euch allen, die jetzt gerade zugehört haben, eine schöne Woche. Und vielleicht habt ihr Lust bekommen, für euch selbst Himmelsbilder zu machen oder euch einfach mal ins Gras zu legen und wieder mal in den Himmel zu schauen, einfach so. Und vielleicht entdeckt ihr ja die eine oder andere haarfederartige Wolke, die Cirruswolke, und Achtung, wenn ihr die Cumulonimbus seht, dann wisst ihr jetzt, ein Gewitter ist im Anmarsch, schnell weg hier. In diesem Sinne sagen wir tschüss.
1: Tschüss zusammen.
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0: Servus, willkommen bei Abba Zappa, die Musiksendung zum Entdecken guter Musik, die nicht nur bei Abba anfängt, bei Zappa aber auch nicht aufhört. Musikauswahl und Amik, HM Hans Meyer, yeah!
1: So here we go.
0: Dienstagabend, willkommen bei Abba Zappa Musikredaktion und Amik, der HM Hans Meyer, vorlässig, dass du wieder zuhörst. Und ich freue mich immer über coole Mails von euch da draußen. studio@rabi.ch.
2: Sie alle wissen ja, Sommerzeit ist Festivalzeit. Ja, und eins der größten und besten Festivals in Deutschland ist...
3: Summer Breeze!
2: So ist es nämlich, Summer Breeze. Summer Breeze, das Summer Breeze Festival, that's the place to be.
0: Ja, und nach meiner sehr, sehr heißen Abba Zappa Sommerkonzert Festival Sendungen kann man noch hören im Rabe Archiv, bringe ich noch bis Ende September ein rockiges Abba Zappa Summer Breeze Konzert Highlight mit großartiger Live-Musik.
4: Thank you so much, folks. We are called Miracle of Sound and we are from Ireland. So, Summer Breeze, can I get a fuck AI music? Thank you so much.
0: Ja, thank you so much. Heute bringe ich eine Stunde lang ein fantastisches Konzert-Highlight vom irischen Piraten Wikinger Metal Rock Band Miracle of Sound, aufgenommen im August 2026 beim Summer Breeze Metal Festivals in Dinkelsbühl im Bundesland Bayern. Und jetzt wünsche ich euch allen da draußen ein wahnsinns rockiges, symphonisches Metal-Konzert mit großartigen Erlebnissen über Mythen, Piraten, Legenden und rockige Hymnen.
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1: Heute sind wir da aus Genie von Taylor und ihr hört Abba-Zabba, dem Hans Meyer.
2: Ja, grossartiges Summer Breeze Konzert-Highlight bei Abba Zabba vom irischen Piraten Wikinger Metal Rock beim Miracle of Sound. Aufgenommen ist das Konzert im August 2026 beim Summer Breeze Metal Festival Dinkelsbühl in Bundesland Bayern.
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2: Ja, und dann habe ich noch Infos über das großartige Musikprojekt Miracle of Sound vom irischen Songwriter und Produzenten der Gavin Dune. Miracle of Sound Musikstil ist ein Crossover von Rock, Metal, Bob, elektronischen Elementen mit eingängigen Hooks, inspiriert von Videogames, Piratenfilmen, epischen Mythen und Wikinger-Legenden.
1: Heute sind wir da aus Genie von Taylor und ihr hört Abba Zabba, dem Hans Meyer.
2: Ja, und passend zum perfekten Abba Zabba Summer Breeze habe ich noch einen großartigen Festival-Tipp, den du unbedingt besuchen solltest. Vom 11. bis zum 13. September findet auf der Landwiese, also auf der Landiwiesen, direkt am Zürichsee, das Feel the Afro Summer Jam Vibe Festival statt. Das Festival ist ein mitreißendes Konzert der afrikanischen Musik, Kultur und der Kulinarik. Infos gibt's unter afrosummerjam.com. Ja, und weiter geht's mit den nächsten Songs vom irischen Piraten Wikinger Metal Rock bei Miracle of Sound, aufgenommen im August 2026 beim Summer Breeze Metal Festival Dinkelsbühl in Bundesland Bayern. Skål!

Ja, das waren die letzten. Ja, das waren die letzten Songs vom irischen Metal Rock bei Miracle of Sound, aufgenommen im August 2026 beim Summer Breeze Metal Festival Dinkelsbühl im Bundesland Bayern. Ja, danke für den Applaus. Ja, Abba-Sabba kann man noch hören im rabe.ch-Archiv. Die aktuelle Playlist zu der Sendung gibt es auf rabe.ch oder Abba-Sabba Rabe in Facebook. Voll cool, Abba-Sabba rockt wieder am 22. September mit einem großartigen September Summer Breeze Konzert Highlight. Hey, und bleibt unbedingt dran. Jetzt gibt es coolen Sound von Groove Express mit dem Indie und mit dem Waller. Und ich sage nur noch das letzte Wort noch. Dankeschön fürs Zuhören und ich wünsche euch einen rockigen, lässigen Abend. Und wir sehen uns Rock On, hoffentlich, vielleicht alle, am Freitag, 11. September, beim Judas Priest Konzert in der Festhalle Bern. Dankeschön fürs Zuhören. Pfiat euch, ich bin der Heimhans Meier. From Dust to the Beyond, the beginning of the beginning. God is an astronaut, ist der letzte Song. Live from Hellfest Open Air 2026.

0: Guten Abend miteinander, herzlich willkommen zu Groove Express Nummer 924. Heute oben am 8. September 2026 von 9 bis 10 live aus dem Studio Welle von Radio Rabe. Durch die heutige Sendung führt mich der Walla.
1: Ja, und so auf den letzten Knopfdruck kann man eigentlich sagen, habe ich es auch noch geschafft. Das Mikrofon so zu stellen, dass man mich hört. Nicht schlecht, gell? Leistung. Und neben mir ist der Indi, ein ausgewiesener Mittelmeer-Spezialist.
0: Genau.
1: Er kennt
0: das Salzgehalt von jedem Badeort.
1: Also, ich würde sagen, du kennst jetzt das Salzkorn.
0: Ja, ja,
1: genau. Und der ist abgelagert worden.
0: Definitiv.
1: Wir sind, ja, man kann schon sagen, im östlichen Mittelmeer.
0: Ja.
1: Gehört zum Osten von Mittelmeer. Wo ist die Mitte, etwa dort bei Italien?
0: Italien, ja.
1: Okay, und letztes Mal waren wir in der Türkei gewesen. Und Griechenland und Türkei haben, sagen wir, ja, ein bisschen Lampen zusammen.
0: Ja,
1: schon lange, gell?
0: Ja, ich habe schon immer gehabt.
1: Also es hat sehr viele Inseln natürlich zwischen Griechenland und Türkei. Und wenn man Karten anschaut, sieht man halt schon, dass es schon sehr viele Inseln sehr nah bei der Türkei sind, die zu Griechenland gehören, eigentlich.
0: Es hat mich noch beeindruckt, das erste Mal, als ich geflogen bin, überhaupt je. Mit einem Jet.
1: Du bist mal geflogen?
0: Ja, auf Rodos.
1: Damals bin ich kein schlechtes
0: Gewissen. Ja, damals noch nicht. Ich glaube, ich war 13. Ich habe jetzt Rodos, glaube ich, irgendwo vorbehalten. Wenn auf der einen Seite hat man nachher in die Türkei übergesehen. So, wow, wie exotisch. Ja.
1: Also mir jetzt denkt, das Kosen, da kannst du eigentlich schon türkische Musik, wenn es ein bisschen luftet. Also, voll sicher. Also irgendwie... Mir ist es gleich gegangen, dann bin ich glaube ich das erste Mal geflogen. Mal auf Kos bin ich das erste Mal geflogen. Das ist aber, da bin ich also schon ziemlich für heutige Verhältnisse alt gewesen. Also ja, eigentlich vorkompensiert, kann man sagen. Da früher sind wir immer mit dem Zug auf Italien. Also vorbildlich eigentlich. Und zwar mit dem Zug, der gegen 20 Stunden hast.
0: Ja, aber das ist nicht Frecheros.
1: Nein, da bist du gegen 20 Stunden unterwegs gewesen und geschwitzt wie ein Morgen, keine Klimaanlage. Und das Mailand am Bahnhof irgendwie 3 Stunden gestanden, in Venedig wieder 4 Stunden. Auf jeden Fall. Aber dann bin ich glaube das erste Mal geflogen, auf Kos. Und dann ist das natürlich so, wie kannst du sagen, ja, irgendwie ein anderer Kontinent, hast du das Gefühl, schaust du über.
0: Plötzlich
1: schaust du auf Asien.
0: Ja, genau.
1: Früher, bis jetzt hast du eigentlich immer an die Schreckhorn hergeschaut und plötzlich siehst du Asien vor deinen Augen.
0: Aber ja.
1: Ja, und dann, was ich mich auch noch erinnere, muss ich sagen, das ist zwar jetzt nicht unbedingt griechische Musik, aber in dem Hotel, wo wir sie gesehen haben, ist genau eine Platte gelaufen. Und nämlich eine Seite.
0: Nämlich?
1: Barbara Streisand und der Barry Gibb. I'm a woman in love. Und das haben wir, glaube ich, irgendwie 14 Tage lang. Das war so ein Lautsprecher aus dem Bett raus. Und irgendwie hast du das nicht abstellen, 14 Tage lang einfach. Oh, I'm a woman in love. Also ich sage dir, da drehst du irgendwann mal durch.
0: Hast du ein Nagelschärchen genommen und den Kappen durchgeschnitten?
1: Okay. Und das verfolgt mich noch heute ein Stück.
0: Ja.
1: Mal, wenn ich das wir, Bett mit dem goldigen Lautsprecher.
0: Wir müssen das unbedingt noch einspringen. Also, der Track, der kommt noch einmal. Also, wir sind aber definitiv in Griechenland. Und Griechenland ist für viel Musik bekannt, aber nicht so für die Musik, die bei uns meistens läuft. Also, wenn wir zurückschauen, Disco, Funk, Boogie, Soul, ist nicht so reich vertreten. Klar, in der Neuzeit hat es jetzt natürlich mehrere House-Produktionen gegeben, Dance-Tracks kommen und DJ-Tracks kommen auch von Griechenland, aber es ist ein bisschen ein Herzpflaster. Und trotzdem haben wir ein paar Sachen gefunden und das möchten wir euch gerne vorstellen, weil für das sind wir nämlich da. Wir fangen an mit Hi Jack vom Vangelis Pitsiliadis. Vangelis.
1: Ist es der Vangelis?
0: Nein, ist aber nicht der. Genau. Okay. Ich zuerst gedacht, oh, das ist doch der. Nein, das ist nicht der Vangelis, den man sonst genau unter dem Kürz kennt oder den Vornamen kennt. Vangelis, das ist der Vangelis Pitsiliadis. Auch eine recht bekannte Figur. Hat auch, glaube ich, also die 10, 15 Alben rausgegeben. Aus dem 1980. Hi Jack.
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Jawel, so weit aus der Evangelos, Pizzi Ladis aus dem Jahr 1980 mit Hi Jack. Vielleicht zwei Bemerkungen zu dem. Nummer eins, wem kam es heute Sinn, einen Song über Hijacking machen und das noch als Dance-Track zu vermarkten? So relativ speziell. Hi Jack, hi Jack, ich bin mir sie entführt worden. La, ist das lustig, tanzen wir ein bisschen ums Flugzeug um. Und zweitens, Griechenland ist doch ein bisschen speziell von der Schreibweise her. Solange es irgendwie Latin geschrieben ist und mit arabischen Buchstaben können wir es noch lesen. Respektive nein, mit latinischen Buchstaben, da geht es noch einigermaßen, aber mit griechischen Buchstaben, da bin ich und der Walle jetzt echt am Anschlag. Zum Beispiel der nächste Künstler, der heisst Giannis Spanos. Nennt sich aber hechtlich auch Jani Spanos. Und ich gehe davon aus, dass sie alles versuche, ich wieder ins Griechische zu übersetzen. Lassen wir doch mal seine Insel, seine Platte von der Insel an. 1967 ist das rausgekommen. Und da gibt es Songs Rhodos, Mykonos, Korfu, Hydra, Samothrake, Delos, Santorini, Poros und so weiter. Maus hat alle Inseln besungen im Jahr 1967. Und ich würde sagen, ja, das ist Instrumentaltrack Mykonos. Lassen wir uns doch mal in das 3, 1967.

0: Ein recht dynamischer Track aus dem 1967. Ich würde sagen, so ein bisschen später Booker T and the MGs Abklatsch.
1: Ja, eben so.
0: Genau, so ein bisschen.
1: Ja, ja.
0: So ein bisschen, eben Booker T and the MGs gilt ja eigentlich so als eine von diesen Bands, die Soul-Musik mitbegründet hat.
1: Ja.
0: Und der, wie hat er geheissen? Wir können es eben nicht lesen. Das ist nicht der.
1: Nein, der Janis Banos.
0: Ja, Janis heisst er eigentlich, glaube ich.
1: Nein, aber auch nicht.
0: Ja, es ist eben nicht immer die gleiche Schreibweise.
1: Ja, genau. Das ist das Problem.
0: Aber er könnte auch Gianni heißen.
1: Also
0: weißt du, nicht der Gianni.
1: Ja, der Janis Banos.
0: Kannst du dich erinnern?
1: Ja, ja, ja. Teil haben wir heute gesehen. Aber schau mal, der Janis Banos. Ja,
0: aber hast du gesagt, Trump hat eine neue Frisur. Farbe. Nicht mitbekommen?
1: Nein.
0: So grau hat er jetzt. Oh. Jetzt ist er am Schimmeln. Nein, also wie gesagt, Janis Spanos mit der Instrumentalnummer, die sich eben ein bisschen angelehnt hat. An Booker T and the MGs, die vielleicht etwa 5 Jahre früher waren, so Anfang 60er Jahre, waren Booker T and the MGs unterwegs gewesen. Ja, wir sagen ihm jetzt einfach Janis Spanos. Und der kommt von Mykonos.
1: Also der Song heisst Mykonos.
0: Ja, aber vielleicht kommt er auch nicht. Ah, nein, die ganze Platte ist Rhodos, Mykonos,
1: Taki,
0: Korfu, Hydra.
1: Das ist genau das, was ich jetzt vorher
0: habe. Hast du gesehen?
1: Ja.
0: Hast du schon vorgelesen? Mhm. Ich höre nicht zu, wenn du redest. Ja, selber schon. Welche Insel ist deine Favorite von denen?
1: Pah, ich bin noch nicht auf allen gesehen, darum kann ich es nicht sagen.
0: Auf allen bin ich noch nicht gesehen. Also ich weiss einfach, dass meine bessere Hälfte, darf man das noch sagen, bessere Hälfte,
1: ja.
0: Das ist aufwertend.
1: Ja.
0: Die will gerne noch mal auf Santorini.
1: Mhm.
0: Glaube ich, das ist noch so etwas, was wir vor dem Grabstein werden machen.
1: Korfu noch nicht
0: kennen wir, Mykonos. Mhm. Mykonos hat so ein bisschen einen schlechten Ruf. Also Partyzeuge einfach für unser Alter, das ist okay nicht. Und dann gibt es einfach solche, die kenne ich gar nicht. Zum Beispiel Kritli. Was machst du zu Kriti?
1: Sonnenuntergang anschauen.
0: Ja.
1: Und Aufgang.
0: Und Oliven essen.
1: Ja, wahrscheinlich.
0: Ja.
1: Also.
0: Also, das ist noch gesehen, der Janis Banos und eben Mykonos aus ihrer Inseltour. Das ist eigentlich etwas, was du kannst machen das nächste Mal, so eine Inseltour.
1: Genau, ich sollte noch viel machen.
0: Hast
1: so viel Zeit
0: habe ich da inspirieren.
1: Transpirieren vor allem.
0: Ja. Also, Nummer 3 heute aus Griechenland.
1: Und jetzt wird es wieder ein schwierig.
0: Ja.
1: Wie sagt man der Band? Sie heisst Stereo Nova, denkst du? Okay.
0: Sagt man so.
1: Ja, genau. Und du gehst dann unter Stereo Nova recherchieren und findest nichts, weil es ist griechisch geschrieben und wird nicht übersetzt. Also im Original rausgekommen wie Stereo Nova. Ja, mit viel, viel guten Willen kann man gewisse Ähnlichkeiten feststellen. Und der Song heisst Nea Zeus 705. Und das ist der Titelsong vom Album.
0: Weißt du, was das 705 bedeutet?
1: Nein, ich weiß nicht.
0: Da habe ich wirklich lange dran studiert, ob das irgendwie eine verschlüsselte Botschaft ist oder 705, dass das irgendetwas könnte heissen. Du musst ja heute immer auf versteckte Botschaften schauen. Oder?
1: Das ist vorbei. Heute ist KI.
0: Wir werden laufend unterwandert mit versteckten Botschaften.
1: KI soll das für uns lösen.
0: Ja, du bist ja schon unterwandert. Du hast dich gerade gewohnt. Siehst du, okay, 705 ist doch mir gleich. Was die, das 705 mit mir. Und ich sage einfach, das ist verdächtig. Infiziert. Aber wir lassen es gleich rein. Stereo Nova ist es.
1: Ja, die, genau.
0: Nea Zoi
1: 705 aus dem 93.
0: Mm-hmm. Let's Feel Freestyle, Elektro und Downtempo, alles in einem Stück.
1: Im Album.

0: So weit also Stereo Nova aus dem Jahr 1993, 1905. Und wir gehen zu einer Gruppe, die immer noch eine Gruppe, wie eine Gruppe heisst, aber gar keine Gruppe mehr ist.
1: Ist keine mehr?
0: Nein.
1: Haben sie sich aufgelöst?
0: Ja.
1: Warum?
0: Weil sie nicht mehr lange spielen wollten.
1: Finde ich jetzt aber traurig,
0: ja, ich weiss,
1: wenn sich Freunde so irgendwie verstehen und plötzlich einfach ihr gemeinsames Hobby oder ihr gemeinsamen Beruf nicht mehr gemeinsam ausüben. Wir machen jetzt aber keine Schweigeminuten.
0: Nein.
1: Oder vielleicht ein anderes Mal. Ja. Aber von dem Namen her muss ich sagen, es klingt sehr griechisch. Gell?
0: Ja.
1: Also es ist der Kimonos ist dabei, der Kostas ist dabei, die Lilian, mal, das braucht man in Griechisch auch, und der George.
0: Genau, die sind dabei gewesen. Mhm. Sie sind auch nicht mehr dabei. Der Einzige, der noch dabei ist, ist der Angelos Stumpos. Stumpos.
1: Genau. Und der tritt aus auf Time Warp.
0: Genau.
1: Immer noch.
0: Aber immer noch unter dem Bandnamen. Genau. Bandnamen von damals.
1: Also, Time Warp ist übrigens auch ein Label. Time Warp Music. Und wer so ein bisschen gerne, wenn wir dem sagen, Trip-Hop, Downtempo, so ein bisschen in diesem Bereich, ein bisschen Ambient, vielleicht sogar noch, kann ich das Label wirklich empfehlen. Sie haben eigentlich keine Hitparaden-Reisser unter ihren Künstlern und wir werden nicht mehr bekannt. Ich bin auf die Band oder beziehungsweise auf das Label, bin ich wirklich in Griechenland aufmerksam geworden. Und irgendwie, ja, ist immer wieder erstaunlich, wie sich da irgendwo an Ort plötzlich so etwas entwickelt.
0: Vielleicht müssen wir noch hier erwähnen an der Stelle, und ich denke, das ist wichtig. Griechenland ist am Walla und seine bessere Hälfte, ihre zweite Heimat quasi.
1: Die zweite bis die dritte.
0: Ja, zweieinhalbte.
1: So, die zweieinhalbte, genau. Ja, warum eigentlich?
0: Weil es euch der gefällt.
1: Weil es einfach schön ist, schön Wetter und gute Leute und gutes Essen und einfach easy living.
0: Genau.
1: Ja. Und wir hören rein bei Time Warp Inc. und der Song, der heisst Hope featuring Mburu
0: Segnu. Das tönt jetzt auch diese Griechische.

0: Griechischer Afrobeat, könnte man sagen.
1: Ja. Aber das ist sicher der Mburuzeguzi Einfluss gewesen.
0: Wo ja, gut, man muss auch sagen, dass natürlich Griechenland nicht allzu weit entfernt ist vom afrikanischen Kontinent. Es hat sicher einen gewissen arabischen Gürtel vorher, wo er, sagen wir, so ein bisschen zum Afrobeat übergeht. Aber auch hier Griechenland, wie gesagt, Time Warp Music, das Label, hat wirklich recht gute Tracks drauf und es empfiehlt sich dort reinzuhören und vielleicht auch der End- oder der Wrong-Track, kostenpflichtig natürlich, runterzuladen, ja, damit die Produzenten, die doch, sagen wir, nicht Mainstream-Musik machen, dass sie auch so ein bisschen eine Belohnung haben, nicht nur finanziell, sondern die haben ganz fest Freude, wenn auch nur ein Track mal irgendwie gelost oder runtergeladen wird. Ja, es ist einfach so. Das ist ja, ja. Heute mit
1: Pake Sofas zum Beispiel. Ja.
0: Mit dem Konsumieren von Dings. Übrigens, was mir ist aufgefallen, noch über das Wochenende beim Süddeutschen Rund gesehen, Freiburg noch schnell, hat ganz viele Plattenläden. Ist wirklich erstaunlich.
1: Ah, ja.
0: Also Vinyl. Vinyl. Also Freiburg, also Freiburg ist ja nicht so gross, ist ja nicht eine Millionenstadt. Wirklich, ich würde sagen, auf Anhieb habe ich 5-6 Läden gefunden. Im Internet natürlich. Bei zwei bin ich gesehen. Und die waren beide voll gewesen, also wirklich gestaunet.
1: Und
0: der eine hat wirklich nur ein neues Vinyl, also nicht ein Secondhand wie klassisch, wirklich ein neues Vinyl. Ähnliche Preise wie uns, darum hat mich das eigentlich überrascht, also über 30, 40 Euro so in dieser Art. Das ist etwa 80%, oder musst du eigentlich auf den Schweizer Franken, also mit uns doch eigentlich rechte Preise. Der Laden war voll gewesen, und eben der andere war so ein bisschen ein Mix gewesen, ähnlich wie du dir das vorstellst. Secondhand und
1: neu.
0: Und für uns natürlich mehr Secondhand, weil das, was neu ist, ja, das ist einfach Zeug, wo ja,
1: Repress
0: ist nicht unbedingt, sagen wir jetzt auf Groove Express Linie. Sagen wir.
1: Und vor allem sehr viel Repress.
0: Ja,
1: natürlich.
0: Aber gleich, einfach rein von also Funk Blues Solo, also so ist nicht viel gewesen, aber die anderen wirklich viel. Und auch dort wirklich, muss sagen, wirklich fast voll. Also eigentlich unglaublich. Ich habe jetzt gemeint, so der Boom, der Peak ist durch. Aber wenn du so beobachtest, musst du sagen, nein, das zieht vermutlich immer noch mehr an.
1: Es ist, die Wachstumsquote sind immer so riesig, wie ich mal gelesen habe, von den Verkaufszahlen, aber immerhin, es wächst immer noch.
0: Ja, Markt. Und vor allem eben einfach die Anzahl Läden. Also scheinbar kannst du von dem leben. Die sind auch im Zentrum gesehen, wir wissen, im Zentrum überall. Im Zentrum sind die Mieten hoch. Ich gehe nicht davon aus, dass die Liegenschaften denen gehört haben, die Plattenläden führen. Ja, weil für mich wirklich erstaunlich auf der einen Seite und natürlich das Vinylherz geht auf. Also hast du richtig Freude, ist ja eigentlich egal, was die Leute für Musik kaufen und hören. Einfach, dass das möglich ist, dass es die Läden noch gibt.
1: Ich denke aber, all die Läden überleben auch, unter anderem, weil sie auch online präsent sind natürlich, oder?
0: Das weiß ich eben nicht. Also ich bin nur mal geschaut, wo sie sind. Also ich habe nicht geschaut, ob sie jetzt einen Shop haben oder so.
1: Ja, meistens haben sie noch einen Shop, wo sie das Zeug dann verkaufen.
0: Für mich ist es eben wirklich Qualität und dort, wo sich eben auch so einen Laden tut abheben von Online-Besteller, wo du einfach wirklich kannst physisch und kannst die Platten anlängen und dran schmücken natürlich bei der Secondhand, wo da kannst du noch ein bisschen Geschichte von der Platte schmücken. Wer schon mal hat aufgelegt in der Lokal früher, wo es gerockt wurde und gesoffen wurde, weiss, was ich meine. So richtig das Müffeln, es ist wirklich, also es ist grusig eigentlich, wie das schmeckt. Aber dann zumal hat man nicht das Gefühl gehabt, dass es in den Clubs stinkt eigentlich. Aber im Nachhinein muss ich sagen, es müffelt wirklich. Also. Aber es ist ein wohltuendes Müffeln.
1: Mit
0: ganz vielen guten Erinnerungen.
1: Müffeln zum Mikro.
0: Mikro. Was seht ihr das? Mikro.
1: Kosmos.
0: Genau.
1: Ja.
0: Ist heute Mikrokosmos? Wir müssen noch schauen.
1: Nein, heute ist bei Josh gekommen.
0: Schade. Sonst hätten wir eine Überleitung machen. Also, aber Mikro haben wir jetzt gelernt. Das muss man relativ stark betonen.
1: Genau. Und die Band, die 1997 gegründet wurde in Thessaloniki. Und wir hören aus dem 2007er Album Restart, der Song «IT Poly». Und immer, doch jetzt hat mich gewundert, was heisst das eigentlich? Und das heisst nichts anderes als diese Stadt. Und ehrlich gesagt, wir könnten ja auch selber drauf kommen. Polis ist die Stadt. Und ich glaube, Politik kommt auch aus dem Griechischen ab dem Wort. So, genug Bildung. Wir hören Mikro mit IDE Poly und das ist Dream Pop. Oh.
0: Da hörst du Groove Express in der Reise oder auf der Reise durch Europa heute mit Stopp und Halt auf dem griechischen Festland zum grössten Teil.

0: Der Mirko.
1: Mikro.
0: Mirko. Mikro, ja, nicht der Mirko. Mikro. Genau. Mit seiner Stadt und Politik, hast du gesagt, gell?
1: Ja, diese Stadt.
0: Macht genau. Politik.
1: Genau.
0: Im Jahr 2003. Wie sagen wir dem Stil? So poppig.
1: Ja, poppig, Elektropop, ja.
0: EDM. EDM.
1: Oder ja, ja, ja, passt, ja.
0: Ein bisschen so EDM. Ja. Wir sagen einfach auch Medien, wenn es nicht gefällt.
1: Ja.
0: Genau. Also, nein, Mikro macht das ganz gut. Der nächste ist ja wirklich, würde ich sagen, Klischees. Der Klischee-Name von einem Griechen in Deutschland ist sicher
1: Costa Gordalis.
0: Genau. Und der da hier, der heisst Costas. Er kann ja nichts dafür, genau, dass er gleich heisst, aber eben der Costa Gordalis hat den Namen eigentlich belegt.
1: Ja, so darf er es nicht mehr nennen. Er heisst leider so.
0: Ja.
1: Und der Nachname wird schwieriger. Charitodiplomenos.
0: Diplomenos. Also er könnte der Sohn sein von einem Diplomat. Das kommt sicher aus dem Griechischen.
1: Diplomat ist sicher.
0: Griechisch. Ja, der Diplomenos.
1: Diplomenos. Diplomat. Charitodiplomenos, ja, ein Wort.
0: Das ist doch der von Kreta nach Zypern ist gefahren.
1: Der Karitativdiplomat.
0: Genau. Oh. Und er hat ein Geschenkpäckchen gebracht.
1: Genau.
0: Zur Weihnachten. Oder so ähnlich. Ja, so kann man Geschichten erzählen und sie tun ziemlich realitätsfremd, aber es sind Geschichten. Auf jeden Fall, er sieht 80er-Jahr-mässig aus, also er hat wirklich so einen Italo-Disco, würde ich sagen, gell?
1: Ja, ja.
0: Italo-Disco-Touch.
1: Ist allerdings ein rechter Hit gesehen, im 84.
0: Ja, eben 84, voll in der Vollblüte vom Italo-Disco. Und wir hören jetzt Italo-Disco aus Griechenland.
1: Lost in the Night.
0: Mit dem Costas, dem Diplomat. Oh ja, Italo-Disco.
1: Ja, böse. Roland Sinti.

0: nicht finden. Irgendwie, das habe ich doch schon irgendwo mal gehört. Ja.
1: Also umgekehrt. Ja. Das, was wir jetzt hören, ist eine Kopie von dem. Das war der Master. Also es ist dann schon ein bisschen unprofessioneller als das, was wir gehört haben.
0: Ja, genau. Also, müssen wir weiterspielen? Das ist ein deutsche, Original.
1: Eine deutsche Produktion.
0: Alphaville, Make in Japan. Ja. Und ja.
1: Und es hat noch zwei, drei andere Unterschiede, wenn man es geht schauen. Also, es ist sehr ähnlich natürlich. Wir wissen nicht, was zuerst war. Aber sicher, wenn man die Bildqualität geht anschauen, kann man sagen, der Kostas hat wirklich noch ein VHS Anno 1967 gebraucht auf der einen Seite. Und das andere, Alphaville, hat es doch hergebracht, ein Clublokal voll Leute zu haben. Sie sind einfach zu fünft hoch auf der Bühne. Und nebst dem Sänger tun alle anderen auch irgendwie das Maul bewegen. Aber wir wissen nicht genau, was ihre Funktion ist. Aber es ist, wir können sagen, die Italo Disco war auch Kitsch gewesen. Und das war jetzt wirklich einfach voll Italo Disco gewesen. Kostas. Wunderbar!
0: Okay.
1: Danke vielmals, Kostas, dass wir mal wieder in die Zeit haben eintauchen können. Und wir fahren weiter mit unserer Reise durch Griechenland und sind gelandet beim...
0: Wie heisst der Mensch richtig? Georgios Bakalakos. Nicht Bakalau oder so irgendetwas, sondern Bakalakos.
1: Bakalakos.
0: Genau. Und featuring Stella, Never Without You aus dem Jahr 2014. Mhm. Und ja.
1: Und du bist sicher, dass sie Griechen.
0: Ja, genau.
1: Aber rausgekommen sind sie in Belgien.
0: Ja, das ist ja. Nein, er ist in Attika geboren.
1: Ja, und aber das Label ist auch belgisch.
0: Ja, ja.
1: Eskimo Recordings.
0: Gell? Und. Ja.
1: Ja. Also, Disco House steht da. Und der Track, den wir gewählt haben, ist Never Without You. Und der Bint. Featuring Stella.
0: Yep.

0: Somit also recht zurückhaltend der Lounge. Haus. Haus, ja. Ich weiß nicht, ob ich dem Wort Haus sagen würde. Entertainment.
1: Wir sagen dem nicht Haus.
0: Nein.
1: Punkt.
0: Es ist nicht Haus.
1: Fertig, es ist einfach nicht Haus.
0: Nein.
1: Es ist einfach.
0: Nein, das
1: nicht
0: ist
1: richtig beschrieben. Es ist weder Disco noch Haus.
0: Es ist Lounge oder Ambient.
1: Labusch.
0: Ambient.
1: Ambient.
0: Ambient.
1: EDM Ambient.
0: EDM. Also, wie gesagt.
1: Ja, ich denke, so ein bisschen mit den Lippen wippen kann man schon dazu.
0: Das Höchste. Gut, wir fahren weiter mit einer Band, die in den 80er Jahren aktiv war in Griechenland. Scraptown. Und viel von mir weiss man nicht über die Band. Sie singen
1: nicht Viva La Vida, sie singen nicht Viva Las Vegas, sondern
0: Viva Sahara.
1: Ja.
0: Und das ist rausgekommen in 1984 in Griechenland und in Italien.
1: Nein.
0: Doch.
1: Das hat es bis aufs Meer geschafft.
0: Oder übers Meer. Sogar.
1: Okay, lassen wir rein. Wir tun das auch nach Italo-Disco. Oder das Mensch. Das tun vor allem leise rein.
0: Ich glaube, Sönti-Pop.

0: Also Indi, was mir bei dieser Produktion aufgefallen ist, erstens mal haben sie das vermutlich um einen griechischen oder italienischen Strand aufgenommen, haben ein Sahara-farbiges Tuch.
1: Ja, und das ist eben gegangen.
0: Genau, und das Dritte, ich glaube, sie hatten nicht so viel Geld gehabt für die Kleidung, darum ist er nicht ins Meer gelaufen. Kurz vor dem Meer hat er gestoppt.
1: Ja, das habe ich mir auch überlegt, sie haben die Schuhe jetzt wertvoll
0: gewesen. Ja, ich glaube, er hat kein zweites Paar Vermögen. Wie der Paul Hofer schon gesungen hat, der Rosmarie und ich haben mir ein paar spanische Stiefel gekauft. Oder so ähnlich hat er gesungen. Und das ist das Einzige, was er Vermögen hat. Ich weiss nicht genau, was sie uns wollen damit sagen, mit der Viva Sahara. Irgendwie schaut er über das Meer. Ich weiss nicht, ob er Sehnsucht nach der Sahara hat, zum Beispiel. Oder meint er auch eine Frau damit?
1: Nein, aber sonst hätte er sein Tuch nicht ausgelegt.
0: Ja, aber gleich. Also, vielleicht träumt er von der Sahara auf der anderen Meerseite. Ja, so wie ein Fata Morgana oder Sahara Morgana. Wer weiß.
1: Also, mal sind Interpretationen finde ich immer interessant.
0: Auch die Produktion Scrape Town Viva Sahara hat es irgendwie in unserem Erinnerungsmögen nicht geschafft.
1: Nein.
0: Die hat die Saison nicht gekannt. Mittlerweile kommt unser Superstar vom Dienstag Abend. Ja. Ja, wir haben keine Superlativen, fast mehr, The Sexiest Man on Tuesday Night. Alle freuen sich darauf, wenn er kommt, insbesondere natürlich mehr. Und wir haben noch einen Track.
1: Genau.
0: Einen haben wir noch, gell?
1: Jawohl.
0: Und der kommt von Consul Training. Nehmen wir den.
1: Ja, genau.
0: Aber wie lange geht der? Kannst du noch schauen?
1: Ja, 3 Minuten 28.
0: Also, das ist ja auch das Füllen, wir haben das Programm. Also, der Track, der heisst Take Me to Infinity. Ragazzi, habt's gut, bleibt dran. Das ist Herbstellung. Es wird stürmen morgen, haben wir gelesen.
1: Morgen.
0: Es wird nass werden. Also, tut euch vielleicht von der Anlegung her nicht so wie der Sahara-Man anlegen, sondern ein bisschen mit einer Bellerin, könnte man zum Beispiel sagen. Das ist übrigens keine Frau, eine Bellerin. Ja, könnte ja sein, oder? Kennst du eine Frau, die Bellerin
1: ist?
0: Nein, ich auch nicht.
1: Aber wir müssen vorwärts machen.
0: Ja, wir müssen vorwärts machen. Hure Stress. Der macht immer so Stress. Sag etwas. Joschko, sag gut, der macht immer Stress.
2: Stress dich nicht. Stress dich
0: nicht. Ja, da fährt man gut auf Schwitzen.
2: Wie Yoga machen.
1: Ja, genau.
0: Ja, Yoga am Radio. Also gut, Ragazzi, habt's gut. Bleibt dran, hört unbedingt jetzt beim Joschko rein, 2 Stunden bis am Mitternacht. Und wir sind wieder unterwegs. Nächstes Dienstag hier auf 95,6 Radio Rabe. Und wir sagen
1: Bye, bye.

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